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1: Wechselnd wolkig ist es gerade, meistens bleibt es trocken und die Temperaturen liegen aktuell zwischen 10 und 6 Grad. Tagsüber geht's ähnlich weiter. Mal mehr, mal weniger Wolken und nördlich des Mains kann vereinzelt auch mal ein Schauer runterkommen. Dazu wird's angenehm warm mit 17 bis 22 Grad. 90s, 90s.

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1: Im Studio Anna Löwer. Die USA und der Iran haben sich nach Angaben beider Seiten auf ein Abkommen für ein Kriegsende verständigt. Es beinhaltet eine Waffenruhe, die Öffnung der Straße von Hormuz und weitere Verhandlungen. Freitag sollen beide Seiten es in Genf unterschreiben. Die DFB-Elf hat die Pflichtaufgabe Curaçao mit Bravour bewältigt. 7:1 gewann das Team von Bundestrainer Nagelsmann gegen den WM-Neuling. Außerdem spielten noch die Niederlande gegen Japan, Endstand 2:2. Mehr als 20.000 Menschen haben im schweizerischen Genf gegen den G7-Gipfel protestiert. Dabei kam es auch zu Ausschreitungen. Mehrere Gebäude wurden beschädigt. Die Polizei setzte Tränengas ein. Der G7-Gipfel selbst findet im etwa 40 Kilometer entfernten Evian in Frankreich statt. Nächstes Kapitel in den Skandalgeschichten im norwegischen Königshaus. Im Prozess gegen Marius Borg-Høiby soll heute das Urteil verkündet werden. Angeklagt ist der Sohn von Kronprinzessin Mette-Marit unter anderem wegen Vergewaltigung. Er bestreitet die Vorwürfe.
0: Das ist das Wichtigste für den Moment. 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
2: Wechselnd wolkig ist es gerade, meistens bleibt es trocken und die Temperaturen liegen aktuell zwischen 10 und 6 Grad. Tagsüber geht's ähnlich weiter. Mal mehr, mal weniger Wolken und nördlich des Mains kann vereinzelt auch mal ein Schauer runterkommen. Dazu wird's angenehm warm mit 17 bis 22 Grad.
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0: 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MC Hammer. You can't touch this.
1: Ja, dieser Song kommt gar nicht gut an, zumindest bei echten Rappern. Wegen You Can't Touch This wird MC Hammer in der Rap-Szene nicht mehr ganz ernst genommen. Der Vorwurf: zu viel Pop, zu wenig Talent. Alle anderen lieben das Lied, es geht in 7 Ländern auf die 1. Erhält Gold und Platin und wird von MTV als bestes Rap-Video und bestes Tanzvideo ausgezeichnet.
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Jennifer Lopez. Captain Hollywood Project.

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1: Wechselnd wolkig ist es gerade, meistens bleibt es trocken und die Temperaturen liegen aktuell zwischen 10 und 6 Grad. Tagsüber geht's ähnlich weiter. Mal mehr, mal weniger Wolken und nördlich des Mains kann vereinzelt auch mal ein Schauer runterkommen. Dazu wird's angenehm warm mit 17 bis 22 Grad.

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1: Im Studio Anna Löwer. Die DFB-Elf hat die Pflichtaufgabe Curaçao mit Bravour bewältigt. 7:1 gewinnt das Team von Bundestrainer Nagelsmann gegen den WM-Neuling. Außerdem spielten noch die Niederlande gegen Japan 2:2 und die Elfenbeinküste und Ecuador 1:0. Die USA und der Iran haben sich nach Angaben von US-Präsident Trump auf ein Friedensabkommen geeinigt. Vermittler Pakistan spricht von einer sofortigen Waffenruhe in der Region. Auch die Straße von Hormuz soll schnell wieder geöffnet werden. Das Abkommen soll am Freitag in Genf unterzeichnet werden. Die Schweiz sagt Nein zu einer Einwohnergrenze. 54% haben sich, vorläufigen Ergebnissen zufolge, in einem entsprechenden Referendum dagegen ausgesprochen. Die rechtspopulistische SVP hatte die Einführung einer Begrenzung auf 10 Millionen Einwohner gefordert. Die Initiatoren wollten die Einwanderung beschränken. Großbritannien hat im Ärmelkanal einen russischen Öltanker festgesetzt. Das Schiff soll zur sogenannten Schattenflotte gehören, mit der Russland versucht, Exportsanktionen zu umgehen. Für die britische Marine war es der erste Einsatz dieser Art.
0: Das ist das Wichtigste für den Moment. 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
2: Wechselnd wolkig ist es gerade, meistens bleibt es trocken und die Temperaturen liegen aktuell zwischen 10 und 6 Grad. Tagsüber geht's ähnlich weiter. Mal mehr, mal weniger Wolken und nördlich des Mains kann vereinzelt auch mal ein Schauer runterkommen. Dazu wird's angenehm warm mit 17 bis 22 Grad.
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0: Kürze liegt die Würze. MC Fetti über die Fantastischen Vier. MFG. MFG, mit
1: freundlichen Grüßen. Also ich war ja und bin immer noch sehr großer Fantastischen Vier-Fan. Und als dann MFG kam, da haben die ja nochmal ein bisschen ihre ganzen alten Songs, sag ich mal, mit einem neuen Style übersprungen. So. Und MFG war dann nochmal so ein bisschen neue Power. Ja, es war sehr kreativ und ich stehe auch ein bisschen auf diese Abkürzungen. Und diese Abkürzungen haben mich auch durchs Graffiti ein bisschen geprägt. Ne? Dann hat man drei Buchstaben oder vier Buchstaben. Und auch der Name von einem ist ja auch ein bisschen abgewandelt dann, den man malt. Und Abkürzungen sind immer am Start.

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1: Wechselnd wolkig ist es gerade, meistens bleibt es trocken und die Temperaturen liegen aktuell zwischen 10 und 6 Grad. Tagsüber geht's ähnlich weiter. Mal mehr, mal weniger Wolken und nördlich des Mains kann vereinzelt auch mal ein Schauer runterkommen. Dazu wird's angenehm warm mit 17 bis 22 Grad.
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1: Im Studio Anna Löwer. Die DFB-Elf hat die Pflichtaufgabe Curaçao mit Bravour bewältigt. 7:1 gewinnt das Team von Bundestrainer Nagelsmann gegen den WM-Neuling. Außerdem spielten noch die Niederlande gegen Japan 2:2 und die Elfenbeinküste und Ecuador 1:0. Die USA und der Iran haben sich nach Angaben beider Seiten auf ein Abkommen für ein Kriegsende verständigt. Es beinhaltet eine Waffenruhe, die Öffnung der Straße von Hormuz und weitere Verhandlungen. Freitag sollen beide Seiten es in Genf unterschreiben. Mehr als 20.000 Menschen haben im schweizerischen Genf gegen den G7-Gipfel protestiert. Dabei kam es auch zu Ausschreitungen. Mehrere Gebäude wurden beschädigt. Die Polizei setzte Tränengas ein. Der G7-Gipfel selbst findet im etwa 40 Kilometer entfernten Evian in Frankreich statt. Nächstes Kapitel in den Skandalgeschichten im norwegischen Königshaus. Im Prozess gegen Marius Borg-Høiby soll heute das Urteil verkündet werden. Angeklagt ist der Sohn von Kronprinzessin Mette-Marit unter anderem wegen Vergewaltigung. Er bestreitet die Vorwürfe.
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1: Reinhardshagen im Kreis Kassel bekommt eine Bürgermeisterin. Corinna Fiege-Borchert hat die Wahl mit knapp 55% der Stimmen gewonnen und tritt damit die Nachfolge des bisherigen Amtsinhabers Fred Detmar an. Der war nach 18 Jahren im Amt nicht mehr angetreten.
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2: Wolkig ist es heute Morgen und im Norden kann ab und zu auch mal Regen runterkommen. Sonst bleibt es eher trocken, nur die Wolken wechseln immer mal. Später am Tag wird es insgesamt wärmer. Die Höchstwerte liegen zwischen 18 und 24 Grad. Morgen dann viele Wolken, immer wieder Regen und am Nachmittag vereinzelt Gewitter, maximal bis 28 Grad.
0: Verkehr.
2: In der Wiesbadener Innenstadt sind wegen eines Volksfests mehrere Straßen gesperrt.
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4: Es ist kurz nach 5 an diesem Montag, den 15.06. Herzlich willkommen hier zur Show bei 90s 90s Radio. Rob Green, neue Woche. Ich hoffe, dass ihr gut aus dem Bett gekommen seid. Und ja, wir starten durch. Wir spielen Robs Mix-Up, das Spiel mit der KI in der Show, heute kurz nach 6 und um kurz nach 8. Selbstverständlich geht es um Decoded. Wir haben ein neues Radio-Meter zugleich, 90s 90s Ibiza und... Wir sind auch auf der Kieler Woche mit euch. Das wird richtig geil. Wir sind live, umsonst und draußen. Das heißt, feiern mit Tom Wax, mit Astrid, mit der Sängerin und zwei 90s, 90s Artists. Mehr dazu nach Texas Summer Sun und DJ Bobo, There is a Party. Herzlich willkommen zum Montag.

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1: Im Studio Gisa Weber. Ein deutscher WM-Auftakt nach Maß. Die DFB-Elf ist mit einem 7:1 gegen Curaçao ins Turnier gestartet. Nach einem etwas wackeligen Start ließ das Team von Bundestrainer Nagelsmann dem kleinsten WM-Teilnehmer wenig Chancen. Außerdem spielten Niederlande-Japan 2:2 und Elfenbeinküste-Ecuador 1:0. Die USA und der Iran haben sich nach monatelangem Hin und Her nun offenbar auf ein Friedensabkommen geeinigt. Die Einigung umfasst eine sofortige Waffenruhe, auch die Straße von Hormuz soll schnell wieder geöffnet werden. Das Abkommen soll am Freitag unterzeichnet werden, wenn nichts dazwischen kommt. Kriege, Handel, künstliche Intelligenz. Das sind ab heute Themen beim G7-Treffen im französischen Evian. Ganz oben auf der Agenda stehen die Kriege in der Ukraine und dem Iran. Zudem wollen die G7 über das Verhältnis zu China beraten. Strittige Themen wie der Klimaschutz fehlen allerdings. Die Bahngewerkschaft EVG befürchtet einen massiven Abbau im deutschen Schienenverkehr. Grund sind die Einstiegspläne des italienischen Unternehmens Italo. Wenn Italo wichtige Strecken übernimmt, könnten der Bahn Einnahmen wegbrechen. Die laut EVG dann für Verbindungen auf den Nebenstrecken fehlen.
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2: Reinhardshagen im Kreis Kassel bekommt eine Bürgermeisterin. Corinna Fiege-Borchert hat die Wahl mit knapp 55% der Stimmen gewonnen und tritt damit die Nachfolge des bisherigen Amtsinhabers Fred Detmar an. Der war nach 18 Jahren im Amt nicht mehr angetreten.
0: Das ist das Wichtigste für den Moment. 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
3: Wolkig ist es heute Morgen und im Norden kann ab und zu auch mal Regen runterkommen. Sonst bleibt es eher trocken, nur die Wolken wechseln immer mal. Später am Tag wird es insgesamt wärmer. Die Höchstwerte liegen zwischen 18 und 24 Grad. Morgen dann viele Wolken, immer wieder Regen und am Nachmittag vereinzelt Gewitter, maximal bis 28 Grad.
0: Verkehr.
3: In der Wiesbadener Innenstadt sind wegen eines Volksfests mehrere Straßen gesperrt.
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4: Yes, es ist kurz nach 5:30. Hier ist 90s Radio, Rob Green Morning. Guten Morgen. Schön, dass ihr dabei seid. Ich hoffe, dass ihr ein schönes Wochenende gut aus dem Bett gekommen seid. Undercovers Baker Street und What It's Like 98 Everlast.

Baker Street bei 90s Radio. Rob Green an diesem Montag. Guten Morgen, Deutschland. Vielen Dank fürs Einschalten. Lauryn Hill mit ihren Fugees. Hier ist Ready or Not.

0: Morgen, guten Morgen, Rob Green Morning. Das machen wir montags bis freitags, 5 bis 10 zum Aufstehen mit dem coolen Sound der 90er. OMD nach Snow, zurück ins Jahr 92, Informer.
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1: Im Studio Gisa Weber. Die DFB-Elf hat die Pflichtaufgabe Curaçao mit Bravour bewältigt. 7:1 gewinnt das Team von Bundestrainer Nagelsmann gegen den WM-Neuling. Außerdem spielten im anderen Spiel der deutschen Gruppe Elfenbeinküste Ecuador 1:0 und Niederlande-Japan 2:2. Die USA und der Iran haben sich nach Angaben beider Seiten auf ein Abkommen für ein Kriegsende verständigt. Es beinhaltet eine Waffenruhe, die Öffnung der Straße von Hormuz und weitere Verhandlungen. Freitag sollen beide Seiten es in Genf unterschreiben. Bundeskanzler Merz hat die Einigung zwischen den USA und dem Iran auf ein Friedensabkommen begrüßt. Darin liegt eine Chance für mehr Stabilität im Nahen Osten und für die Weltwirtschaft, sagte Merz. Er forderte, die Vereinbarungen nun konsequent umzusetzen. Im französischen Evian treffen sich heute die Staats- und Regierungschefs der G7. Ganz oben auf der Tagesordnung stehen die Kriege im Iran und in der Ukraine. Zudem wollen die G7 über das Verhältnis zu China und den Kinderschutz im Netz beraten. Rund um den Gipfel werden gewaltsame Proteste befürchtet.
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3: Reinhard Zagen im Kreis Kassel bekommt eine Bürgermeisterin. Corinna Fiege-Borchert hat die Wahl mit knapp 55% der Stimmen gewonnen und tritt damit die Nachfolge des bisherigen Amtsinhabers Fred Detmar an. Der war nach 18 Jahren im Amt nicht mehr angetreten.
0: Das ist das Wichtigste für den Moment. 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
4: Wolkig ist es heute Morgen und im Norden kann ab und zu auch mal Regen runterkommen. Sonst bleibt es eher trocken, nur die Wolken wechseln immer mal. Später am Tag wird es insgesamt wärmer. Die Höchstwerte liegen zwischen 18 und 24 Grad. Morgen dann viele Wolken, immer wieder Regen und am Nachmittag vereinzelt Gewitter, maximal bis 28 Grad.
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4: Im Moment ist alles frei auf den Straßen bei uns in Hessen, keine Staus.
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6: 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Kurz nach 6 an diesem Montag. Guten Morgen zusammen. Wir haben inzwischen den 15. Juni. Schön, dass ihr dabei seid. Ich hoffe, dass ihr ein schönes Wochenende gut aus dem Bett gekommen seid. Ja, und gleich Robs Mix-Up, das Spiel mit der KI. Es geht um 90s Summer Caps. Ihr kennt euch gut aus mit dem coolen Sound der 90er, dann meldet euch jetzt an 90s.de. Wir spielen immer montags und freitags, im Moment kurz nach 6, kurz nach 8. Und Captain Hollywood Project bis dahin More and More. Und das hier mag ich, 92 mit Live and Learn. Hier ist Joe Public.

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1: Hallo?
2: Sebastian Lehmann.
1: Hallo, moin.
2: Wir haben mal wieder die Ehre.
1: Richtig.
2: Warst du nicht zufrieden mit deinem Auftritt letztes Mal?
1: Doch, eigentlich schon.
2: Aber du brauchst noch ein Cap oder was ist es?
1: Richtig, ich brauche die Ski-Bip-Bip-Bada-Bup.
2: Ah, okay, also mit dem Text drauf von Scatman John.
1: Richtig.
2: Gut, dann lass uns mal spielen. Du bist immer herzlich willkommen hier in der Show, Sebastian Lehmann aus Hamburg. Inzwischen bist du voll der Experte.
1: Richtig.
2: Gut, er wird jetzt einen Song bekommen von der KI, der verändert wurde, Leute. Und Sebastian Lehmann aus Hamburg wird mir sagen, entweder wie der Song heißt oder von wem, oder wenn er mega schlau ist, wird er jetzt beides sagen, oder?
1: Ich probiere es.
2: Los geht's.

0: Na?
1: Mariah Carey.
0: Ja, mit welchem Song?
1: Und zwar, Dream Lover.
0: Ja, ist richtig, ist richtig. Das ist der Song, wo die Hunde immer kläffen, weil die so hoch singt, dass es mit der Hundepfeife. Ja, dann hast du alles richtig gemacht. Die Ski-Bob-Bob-Bob-Bob-Bob-Mütze von Scatman John bekommst du von 90s 90s Radio.
1: Super, vielen Dank.
0: Ich hab zu danken, Sebastian. Vielen lieben Dank, dass du uns wirklich so treu bleibst und ständig zuhörst. Mein Lieber, habe einen schönen Tag und danke fürs Mitmachen. Bis bald.
1: Bis bald, danke.
0: Yo, tschüss, ciao.
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2: Yes, wenn die Sonne scheint und man hat Fernweh nach Strand, Sonnenschein, Meer, dann seid ihr bei 90s, 90s Ibiza Radio genau richtig. Guten Morgen an diesem Montag, Rob Green hier und jetzt in der Show aus dem Jahr 97, Olive, You're Not Alone. Und warum klingt der Song nach Ibiza? Weil die größten Momente auf der Insel oft gar nicht die lautesten waren. You're Not Alone lebt von Atmosphäre, Emotion und einer Stimme, die über allem schwebt. Genau diese Mischung macht viele Nächte auf Ibiza unvergesslich. Also aus dem 90s, 90s Ibiza Radio auf 90s, 90s und in der App Olive.

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1: Im Studio Gisa Weber. Ein deutscher WM-Auftakt nach Maß. Die DFB-Elf ist mit einem 7:1 gegen Curaçao ins Turnier gestartet. Nach einem etwas wackeligen Start ließ das Team von Bundestrainer Nagelsmann dem kleinsten WM-Teilnehmer wenig Chancen. Außerdem spielten Schweden-Tunesien 5:1, Elfenbeinküste Ecuador 1:0 und Niederlande-Japan 2:2. Der Iran wertet das geplante Abkommen zum Ende des Kriegs als eigenen Erfolg. Vizeaußenminister Gharibabadi erklärte, Teheran habe seine Ziele erreicht, die USA und Israel dagegen nicht. Zuvor hatten US-Präsident Trump und Vermittler Pakistan eine Einigung auf eine Waffenruhe verkündet. Nach dem Regierungswechsel in Ungarn verhandelt die EU ab heute wieder mit der Ukraine und Moldau über einen Beitritt. Das ganze Verfahren dauert üblicherweise mehrere Jahre. Die ungarische Regierung hatte unter dem abgewählten Viktor Orban immer wieder geblockt. Und nochmal zum Sport. In der Formel 1 hat Lewis Hamilton überraschend den großen Preis von Barcelona gewonnen. Es ist der erste Rennsieg für den Rekordweltmeister seit seinem Wechsel zu Ferrari. Nico Hülkenberg als einziger Deutscher im Feld musste vorzeitig aufgeben.
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3: Reinhard Zagen im Kreis Kassel bekommt eine Bürgermeisterin. Corinna Fiege-Borchert hat die Wahl mit knapp 55% der Stimmen gewonnen und tritt damit die Nachfolge des bisherigen Amtsinhabers Fred Detmar an. Der war nach 18 Jahren im Amt nicht mehr angetreten.
0: Das ist das Wichtigste für den Moment. 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
4: Wolkig ist es heute Morgen und im Norden kann ab und zu auch mal Regen runterkommen. Sonst bleibt es eher trocken, nur die Wolken wechseln immer mal. Später am Tag wird es insgesamt wärmer. Die Höchstwerte liegen zwischen 18 und 24 Grad. Morgen dann viele Wolken, immer wieder Regen und am Nachmittag vereinzelt Gewitter, maximal bis 28 Grad.
0: Verkehr.
4: Es gibt gerade keine Staus, ihr kommt entspannt durch.

halb sieben. Guten Morgen. Gleich die Timeline. Wir gucken mal, was an diesem Montag, den 15.06. in den 90ern so los war. Bis dahin Hathaway's Fly Away. Und Janet Jackson, sehr schöner Song, 93 an diesem Montag. Guten Morgen. Hier ist Oops Now.

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1: Yes, Montag, der 15.06. Rob Green, guten Morgen. Und heute feiern wir Hip-Hop-Geburtstag. 1969 wird heute O'Shea Jackson in Los Angeles, Kalifornien geboren. Ihr kennt ihn alle als der Star Ice Cube. Ja, er prägt die Hip-Hop-Welt der 90s maßgeblich. Das Nummer 1 Album The Predator ist sein größter Erfolg. Glückwunsch zum Geburtstag heute, Ice Cube. Und kurz noch der Blick in die deutschen Charts heute im Jahr 94. Da waren zwei Herren an der Spitze. Prince Ito Joe mit Marky Mark United. Und das war heute der 15.06. in den 90ern. 90s.
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1: Im Studio Gisa Weber. Die DFB 11 hat die Pflichtaufgabe Curaçao mit Bravour bewältigt. 7:1 gewinnt das Team von Bundestrainer Nagelsmann gegen den WM-Neuling. Außerdem spielten im anderen Spiel der deutschen Gruppe Elfenbeinküste Ecuador 1:0. Die weiteren Ergebnisse: Schweden-Tunesien 5:1 und Niederlande-Japan 2:2. Die USA und der Iran haben sich nach monatelangem Hin und Her nun offenbar auf ein Friedensabkommen geeinigt. Die Einigung umfasst eine sofortige Waffenruhe. Auch die Straße von Hormuz soll schnell wieder geöffnet werden. Das Abkommen soll am Freitag unterzeichnet werden, wenn nichts dazwischen kommt. Kriege, Handel, künstliche Intelligenz. Das sind ab heute Themen beim G7-Treffen im französischen Evian. Ganz oben auf der Agenda stehen die Kriege in der Ukraine und dem Iran. Zudem wollen die G7 über das Verhältnis zu China beraten. Strittige Themen wie der Klimaschutz fehlen allerdings. Nächstes Kapitel in den Skandalgeschichten im norwegischen Königshaus. Im Prozess gegen Marius Borghøiby soll heute das Urteil verkündet werden. Angeklagt ist der Sohn von Kronprinzessin Mette Marit, unter anderem wegen Vergewaltigung. Er bestreitet die Vorwürfe.
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2: Auf der A66 ist am Nachmittag ein Auto ausgebrannt. Der 74-jährige Fahrer bemerkte bei Schlüchtern Rauch und brachte sich rechtzeitig in Sicherheit. Verletzt wurde niemand. Richtung Fulda war die Autobahn rund eine Stunde lang dicht. Der Schaden liegt bei etwa 45.000 Euro.
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3: Mit Wolken geht's in den Morgen und ab und zu kommt auch mal Regen runter, vor allem in Nordhessen. Weiter südlich zeigt sich dagegen öfter die Sonne und es bleibt trocken. Insgesamt steigen die Höchstwerte heute auf 18 bis 24 Grad. Morgen wird's dann deutlich grauer mit viel Wolken und immer wieder Regen. Später sind auch einzelne Gewitter drin, dazu maximal 28 Grad.
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3: Nichts los auf den Straßen, aktuell freie Fahrt.

7 an diesem Montag, den 15.06. Ich hoffe, dass ihr ein schönes Wochenende hattet und auch Spaß hattet gestern beim Deutschlandspiel. Ja, ein paar Mal habe ich gedacht, okay, ist gut jetzt. Irgendwie hat Curaçao mir irgendwie leid getan. Irgendwie hätte ich mir gewünscht, dass sie ein zweites Tor geschossen hätten. Nur, damit sie sagen können, gegen Deutschland haben wir nur 7:2 verloren und nicht 7:1. Ach, hey, das war ein geiles Spiel, oder? Wenn das so weitergeht, dann sieht das gut aus. So, wir starten durch mit dem coolen Sound der 90er an diesem Montagmorgen. Rob Green hier mit Ice Cube. Wir haben ein Geburtstagskind heute in der Show. Ice Cube wird an diesem Tag 56 Jahre alt. 57 Jahre alt. Also Happy Birthday, Ice Cube. Hier ist er in der Show. It was a good day. Gehen wir zurück ins Jahr 1992. Guten Morgen, Deutschland.

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1: Yes, ich hab's gerade erzählt. Freitag, der 26. Juni, feiern wir mit euch und mit Culture Beat. Dann habe ich gedacht, komm, dann spielen wir doch einen Song von Culture Beat in der Show oder gehen wir zurück ins Jahr 95. Hier bei 90s Rob Green Morning ist Inside Out Culture Beat.

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1: Im Studio Gisa Weber. Ein deutscher WM-Auftakt nach Maß. Die DFB-Elf ist mit einem 7:1 gegen Curaçao ins Turnier gestartet. Nach einem etwas wackeligen Start ließ das Team von Bundestrainer Nagelsmann dem kleinsten WM-Teilnehmer wenig Chancen. Außerdem spielten Schweden-Tunesien 5:1, Elfenbeinküste Ecuador 1:0 und Niederlande-Japan 2:2. Die USA und der Iran haben sich nach monatelangem Hin und Her nun auf ein Abkommen für ein Ende des Krieges geeinigt. Die Einigung umfasst eine sofortige Waffenruhe. Auch die Straße von Hormuz soll schnell wieder geöffnet werden. Das Abkommen soll am Freitag unterzeichnet werden, wenn nichts dazwischen kommt. Im französischen Evian treffen sich heute die Staats- und Regierungschefs der G7. Ganz oben auf der Tagesordnung stehen die Kriege im Iran und in der Ukraine. Zudem wollen die G7 über das Verhältnis zu China und den Kinderschutz im Netz beraten. Rund um den Gipfel werden gewaltsame Proteste befürchtet. Die Bahngewerkschaft EVG befürchtet einen massiven Abbau im deutschen Schienenverkehr. Grund sind die Einstiegspläne des italienischen Unternehmens Italo. Wenn Italo wichtige Strecken übernimmt, könnten der Bahn Einnahmen wegbrechen. Die laut EVG dann für Verbindungen auf den Nebenstrecken fehlen.
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2: Auf der A66 ist am Nachmittag ein Auto ausgebrannt. Der 74-jährige Fahrer bemerkte bei Schlüchtern Rauch und brachte sich rechtzeitig in Sicherheit. Verletzt wurde niemand. Richtung Fulda war die Autobahn rund eine Stunde lang dicht. Der Schaden liegt bei etwa 45.000 Euro.
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3: Mit Wolken geht's in den Morgen und ab und zu kommt auch mal Regen runter, vor allem in Nordhessen. Weiter südlich zeigt sich dagegen öfter die Sonne und es bleibt trocken. Insgesamt steigen die Höchstwerte heute auf 18 bis 24 Grad. Morgen wird's dann deutlich grauer mit viel Wolken und immer wieder Regen. Später sind auch einzelne Gewitter drin, dazu maximal 28 Grad.
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3: Nichts los auf den Straßen, aktuell freie Fahrt.
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4: Es ist kurz nach 7:30 an diesem Montagmorgen. Guten Morgen, Deutschland. Ich habe vorhin in der Show erzählt, dass mir irgendwann mal während des Spiels gestern Curaçao leid getan hat und ich hätte denen ein zweites Tor gewünscht, damit sie sagen können, wir haben nur 7:2 gegen Deutschland verloren und nicht 7:1. Und Paul aus Bebra schreibt, hör auf, Rob, wir wollen die WM gewinnen. Wir sind nicht da, um Freunde zu gewinnen. Ja, ist ja gut, Paul. Ich meinte das nur aus Spaß. Also, ja, war ein geiles Spiel. Wenn das so weiter läuft, sind wir gut aufgestellt, oder? Also, guten Morgen, Deutschland. Brian Adams und Mel C, When You're Gone und Madonna's Frozen.

When You're Gone, 90s, 90s Radio. Ich weiß noch, als ich diesen Song zum ersten Mal gehört habe, fand ich ihn scheußlich. Mit der Zeit fand ich ihn einfach nur geil. Zurück ins Jahr 97, White Town, Your Woman, 90s, 90s.

Montagmorgen, guten Morgen zusammen, 90s Radio, Rob Green Morning, das machen wir montags bis freitags, 5 bis 10 zum Aufstehen mit dem coolen Sound der 90er und 94, another day, hier ist Wakefield.

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1: Im Studio Gisa Weber. Ein deutscher WM-Auftakt nach Maß. Die DFB-Elf ist mit einem 7:1 gegen Curaçao ins Turnier gestartet. Nach einem etwas wackeligen Start ließ das Team von Bundestrainer Nagelsmann dem kleinsten WM-Teilnehmer wenig Chancen. Außerdem spielten Schweden-Tunesien 5:1, Elfenbeinküste Ecuador 1:0 und Niederlande-Japan 2:2. Die USA und der Iran haben sich nach Angaben beider Seiten auf ein Abkommen für ein Kriegsende verständigt. Es beinhaltet eine Waffenruhe, die Öffnung der Straße von Hormuz und weitere Verhandlungen. Freitag sollen beide Seiten es in Genf unterschreiben. Bundeskanzler Merz hat die Einigung zwischen den USA und dem Iran auf ein Friedensabkommen begrüßt. Darin liegt eine Chance für mehr Stabilität im Nahen Osten und für die Weltwirtschaft, sagte Merz. Er forderte, die Vereinbarungen nun konsequent umzusetzen. Kriege, Handel, künstliche Intelligenz. Das sind ab heute Themen beim G7-Treffen im französischen Evian. Ganz oben auf der Agenda stehen die Kriege in der Ukraine und dem Iran. Zudem wollen die G7 über das Verhältnis zu China beraten. Strittige Themen wie der Klimaschutz fehlen allerdings.
2: Hessen Update. Reinhard Zagen im Kreis Kassel bekommt eine Bürgermeisterin. Corinna Fiege-Borchert hat die Wahl mit knapp 55% der Stimmen gewonnen und tritt damit die Nachfolge des bisherigen Amtsinhabers Fred Detmar an. Der war nach 18 Jahren im Amt nicht mehr angetreten.
0: Das ist das Wichtigste für den Moment. 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
3: Mit Wolken geht's in den Morgen und ab und zu kommt auch mal Regen runter, vor allem in Nordhessen. Weiter südlich zeigt sich dagegen öfter die Sonne und es bleibt trocken. Insgesamt steigen die Höchstwerte heute auf 18 bis 24 Grad. Morgen wird's dann deutlich grauer mit viel Wolken und immer wieder Regen. Später sind auch einzelne Gewitter drin, dazu maximal 28 Grad.
0: Verkehr.
3: Nichts los auf den Straßen, aktuell freie Fahrt.
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5: 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Guten Morgen zusammen. Es ist Montag, Leute. Schön, dass ihr dabei seid. Ich hoffe, dass ihr gut aus dem Bett gekommen seid, ein schönes Wochenende hattet und Bock auf die neue Woche mit 90s Radio habt. Ja, ich weiß, es ist Montag. Aber wir spielen gleich Robs Mix-Up, das Spiel mit der KI. Es gibt die 90s Summer Caps zu gewinnen. Wenn ihr euch gut auskennt mit dem coolen Sound der 90er, dann meldet euch jetzt an 90s90s.de. Wir spielen immer kurz nach 6 und um kurz nach 8 an einem Montag und an einem Freitag. Also spielen wir gleich nach Jam & Spoon, Ride in the Night und Brandy & Monica, The Boy Is Mine.

0: Hallo?
1: Sebastian Lehmann.
0: Hallo, moin.
1: Wir haben mal wieder die Ehre.
0: Richtig.
1: Warst du nicht zufrieden mit deinem Auftritt letztes Mal?
0: Doch, eigentlich schon.
1: Aber du brauchst noch ein Cap oder was ist es?
0: Richtig, ich brauche die Ski-Bip-Bip-Bada-Pup.
1: Okay, also mit dem Text drauf von Scatman John.
0: Richtig.
1: Gut, dann lass uns mal spielen. Du bist immer herzlich willkommen hier in der Show, Sebastian Lehmann aus Hamburg. Inzwischen bist du voll der Experte.
0: Richtig.
1: Gut, er wird jetzt einen Song bekommen von der KI, der verändert wurde, Leute. Und Sebastian Lehmann aus Hamburg wird mir sagen, entweder wie der Song heißt oder von wem, oder wenn er mega schlau ist, wird er jetzt beides sagen, oder?
0: Ich probiere es.
1: Los geht's.

0: Na?
1: Mariah Carey.
0: Ja, mit welchem Song?
1: Und zwar, Dream Lover.
0: Ja, ist richtig, ist richtig. Das ist der Song, wo die Hunde immer kläffen, weil die so hoch singt, dass es mit der Hundepfeife. Ja, dann hast du alles richtig gemacht. Die Ski-Bob-Bob-Bob-Bob-Bob-Mütze von Scatman John bekommst du von 90s Radio.
1: Super, vielen Dank.
0: Ich hab zu danken, Sebastian. Vielen lieben Dank, dass du uns wirklich so treu bleibst und ständig zuhörst. Mein Lieber, habe einen schönen Tag und danke fürs Mitmachen. Bis bald.
1: Bis bald, danke.
0: Yo, tschüss, ciao.
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2: Yes, Rob Green an diesem Montag. Ich weiß, der Hochsommer macht gerade Pause, aber es soll in den nächsten paar Tagen wirklich geil warm werden. Über 30 Grad mit Sonnenschein pur. Wir haben ein neues Radio und ein sehr geiles sogar. Und das sage ich jetzt nicht, weil ich hier arbeite, sondern weil ich das auch gerne privat höre. 90s, 90s Ibiza Radio. Das sind die geilsten Klänge von der Weißen Insel. Neu bei uns für die Sommersaison 2026 in der App und im Web. Und aus diesem 90s, 90s Ibiza Radio spiele ich jetzt DJ Sash mit Encore une fois. Gehen wir zurück ins Jahr 97. Und warum klingt der Song nach Ibiza? Weil Ibiza in den 90ern auch die Heimat der großen Trance-Momente war. Der Track hat Energie, Tempo und vor allem Euphorie, aber immer mit einer sehr geilen Melodie, die die Menschen zusammenbringt. Genau das passierte auf dem Dancefloor der Insel in den 90ern. Hier mit Encore une fois ist Sash aus dem 90s, 90s Ibiza Radio.
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3: Mesdames, Messieurs, le disc jockey Zash est de retour. Après le succès imprévu du titre It's My Life, il dit merci à tous les autres disc jockeys pour leur coopération fantastique. Un merci particulier à NBG, à Future Breeze et à Jean-Paul. Alors, à votre demande répétée,

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1: Im Studio Gisa Weber. Die DFB 11 hat die Pflichtaufgabe Curaçao mit Bravour bewältigt. 7:1 gewinnt das Team von Bundestrainer Nagelsmann gegen den WM-Neuling. Außerdem spielten im anderen Spiel der deutschen Gruppe Elfenbeinküste Ecuador 1:0. Die weiteren Ergebnisse Schweden-Tunesien 5:1 und Niederlande-Japan 2:2. Jetzt also doch, die USA und der Iran haben sich auf ein Abkommen für ein Ende des Krieges geeinigt. Der Iran wertet es als eigenen Erfolg. Der Vizeaußenminister erklärte, Teheran habe seine Ziele erreicht, die USA und Israel dagegen nicht. Zuvor hatten US-Präsident Trump und Vermittler Pakistan eine Einigung auf eine Waffenruhe verkündet. Im französischen Evian treffen sich heute die Staats- und Regierungschefs der G7. Ganz oben auf der Tagesordnung stehen die Kriege im Iran und in der Ukraine. Zudem wollen die G7 über das Verhältnis zu China und den Kinderschutz im Netz beraten. Rund um den Gipfel werden gewaltsame Proteste befürchtet. Die Bahngewerkschaft EVG befürchtet einen massiven Abbau im deutschen Schienenverkehr. Grund sind die Einstiegspläne des italienischen Unternehmens Italo. Wenn Italo wichtige Strecken übernimmt, könnten der Bahn Einnahmen wegbrechen. Die laut EVG dann für Verbindungen auf den Nebenstrecken fehlen.
2: Hessen Update. Reinhard Zagen im Kreis Kassel bekommt eine Bürgermeisterin. Corinna Fiege-Borchert hat die Wahl mit knapp 55% der Stimmen gewonnen und tritt damit die Nachfolge des bisherigen Amtsinhabers Fred Detmar an. Der war nach 18 Jahren im Amt nicht mehr angetreten.
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3: Mit Wolken geht's in den Morgen und ab und zu kommt auch mal Regen runter, vor allem in Nordhessen. Weiter südlich zeigt sich dagegen öfter die Sonne und es bleibt trocken. Insgesamt steigen die Höchstwerte heute auf 18 bis 24 Grad. Morgen wird's dann deutlich grauer mit viel Wolken und immer wieder Regen. Später sind auch einzelne Gewitter drin, dazu maximal 28 Grad.
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3: Im Moment ist alles frei auf den Straßen bei uns in Hessen, keine Staus.
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5: Es ist kurz nach 8:30, 90s Rob Green Morning an diesem Montag. Guten Morgen zusammen. Gleich die Timeline. Wir schauen mal, was an diesem 15.06. in den 90ern los war. Bis dahin Robbie Williams und Another Night. Einer meiner absoluten Lieblingssongs aus den 90ern. MC Saar mit The Real McCoy.

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1: Yes, guten Morgen, 15.06. Und heute feiern wir einen Hip-Hopper-Geburtstag. 1969 wird heute O'Shea Jackson in Los Angeles, Kalifornien geboren. Wir kennen ihn alle als Ice Cube, richtig. Er prägt die Hip-Hop-Welt der 90s maßgeblich mit. Das Nummer 1 Album The Predator ist sein größter Erfolg. Glückwunsch zum Geburtstag, Ice Cube. Und kurz noch der Blick in die deutschen Charts heute im Jahr 94. Da hatten wir zwei Herren an der Spitze. Prince Ital Joe und Marky Mark sind heute ganz weit oben im Jahr 94 mit United. Und das war der 15.06. in den 90ern. 90s.
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0: Madonna's Beautiful Stranger am Ende des Jahrzehnts. Rob Green, guten Morgen. Und jetzt springen wir relativ an den Anfang 1991 mit I'm Too Sexy in der Show. Hier sind Right Said Fred. Turn your radio on, Rob Green
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1: Im Studio Gisa Weber. Die DFB 11 hat die Pflichtaufgabe Curaçao mit Bravour bewältigt. 7:1 gewinnt das Team von Bundestrainer Nagelsmann gegen den WM-Neuling. Außerdem spielten im anderen Spiel der deutschen Gruppe Elfenbeinküste Ecuador 1:0. Die weiteren Ergebnisse: Schweden-Tunesien 5:1 und Niederlande-Japan 2:2. Jetzt also doch, die USA und der Iran haben sich auf ein Abkommen für ein Ende des Krieges geeinigt. Der Iran wertet es als eigenen Erfolg. Der Vizeaußenminister erklärte, Teheran habe seine Ziele erreicht, die USA und Israel dagegen nicht. Im französischen Evian treffen sich heute die Staats- und Regierungschefs der G7. Ganz oben auf der Tagesordnung stehen die Kriege im Iran und in der Ukraine. Zudem wollen die G7 über das Verhältnis zu China und den Kinderschutz im Netz beraten. Rund um den Gipfel werden gewaltsame Proteste befürchtet. Der Sohn von Norwegens Kronprinzessin Mette-Marit muss ins Gefängnis. Marius Borghøiby wurde in Oslo wegen Vergewaltigung schuldig gesprochen und zu 4 Jahren Haft verurteilt. Neben Vergewaltigung war der 29-Jährige unter anderem auch noch wegen Körperverletzung und Drogendelikten angeklagt.
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2: Auf der A66 ist am Nachmittag ein Auto ausgebrannt. Der 74-jährige Fahrer bemerkte bei Schlüchtern Rauch und brachte sich rechtzeitig in Sicherheit. Verletzt wurde niemand. Richtung Fulda war die Autobahn rund eine Stunde lang dicht. Der Schaden liegt bei etwa 45.000 Euro.
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3: Wechselnd wolkig ist es gerade und ab und zu kann nach Norden hin auch mal ein bisschen Regen runterkommen. Weiter Richtung Süden bleibt es dagegen meist sonnig und trocken. Später am Tag setzt sich das freundliche Wetter öfter durch. Dazu klettern die Höchstwerte auf 18 bis 24 Grad. Morgen wird es dann deutlich grauer mit vielen Wolken und immer wieder Regen. Vereinzelt sind am Nachmittag auch Gewitter drin, maximal bis 28 Grad.
0: Verkehr.
3: Nichts los auf den Straßen, aktuell freie Fahrt.
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4: 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Kurz nach 9 an diesem Montag, 90s at work. Einen traumhaften guten Morgen, schön, dass ihr dabei seid. Und wir sind wieder unterwegs und zwar kostenlos draußen. Und zwar auf der Kieler Woche. Ich werde dabei sein und wen ich alles mitbringe. Wie ihr da hinkommt, das erfahrt ihr nach Will Smith, Man in Black und S Club 7. Das ist sehr, sehr schön zum Mitsingen. Hier ist Bring It All Back.

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90s, 90s, Rob Green Morning, 90s, 90s at Work an diesem Montag. Rob Green, guten Morgen und jetzt zurück ins Jahr 94. Sehr schöner Song von Andrew Donalds. Hier ist

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1: Im Studio Gisa Weber. Das DFB-Team bekommt für sein Torfestival gegen Curaçao weltweit Applaus. In England ist von einer klaren Botschaft an die Konkurrenz die Rede, in Italien von einer Torlawine. Nach dem 7:1 gegen Curaçao geht es nun am Samstag gegen die Elfenbeinküste. Die USA und der Iran haben sich nach monatelangem Hin und Her nun auf ein Abkommen für ein Ende des Krieges geeinigt. Die Einigung umfasst eine sofortige Waffenruhe. Auch die Straße von Hormuz soll schnell wieder geöffnet werden. Das Abkommen soll am Freitag unterzeichnet werden, wenn nichts dazwischen kommt. Kriege, Handel, künstliche Intelligenz. Das sind ab heute Themen beim G7-Treffen im französischen Evian. Ganz oben auf der Agenda stehen die Kriege in der Ukraine und dem Iran. Zudem wollen die G7 über das Verhältnis zu China beraten. Strittige Themen wie der Klimaschutz fehlen allerdings. Der Sohn von Norwegens Kronprinzessin Mette Marit muss ins Gefängnis. Marius Borghøiby wurde in Oslo wegen Vergewaltigung schuldig gesprochen und zu 4 Jahren Haft verurteilt. Neben Vergewaltigung war der 29-Jährige unter anderem auch noch wegen Körperverletzung und Drogendelikten angeklagt.
2: Hessen Update. Auf der A66 ist am Nachmittag ein Auto ausgebrannt. Der 74-jährige Fahrer bemerkte bei Schlüchtern Rauch und brachte sich rechtzeitig in Sicherheit. Verletzt wurde niemand. Richtung Fulda war die Autobahn rund eine Stunde lang dicht. Der Schaden liegt bei etwa 45.000 Euro.
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3: Wechselnd wolkig ist es gerade und ab und zu kann nach Norden hin auch mal ein bisschen Regen runterkommen. Weiter Richtung Süden bleibt es dagegen meist sonnig und trocken. Später am Tag setzt sich das freundliche Wetter öfter durch. Dazu klettern die Höchstwerte auf 18 bis 24 Grad. Morgen wird es dann deutlich grauer mit vielen Wolken und immer wieder Regen. Vereinzelt sind am Nachmittag auch Gewitter drin, maximal bis 28 Grad.
0: Verkehr.
3: Nichts los auf den Straßen, aktuell freie Fahrt.
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5: Es ist kurz nach 9:30. Es ist der Montag 90s at Work. Vielen lieben Dank, dass ihr uns einschaltet und ganz liebe Grüße an Patrick. Patrick hört uns in Heilbronn heute und schreibt: Hi Robin, ich weiß jetzt, was du sagen wirst, wenn ich dir sage, dass ich jetzt einen neuen Dienstwagen habe von der Firma und da ist ein Digitalradio DAB Plus drin. Gut Patrick, dann wirst du wissen, dass ich jetzt sage, herzlich willkommen in der 90s Auto Family. Das sage ich jedem, der entweder einen Mietwagen bekommt oder einen neuen Wagen, wo ein Digitalradio drin ist. Bis dahin schreibt Patrick, dass er uns immer über Apple CarPlay gehört hat und jetzt im normalen Radio uns bekommt. Sehr, sehr schön. Dann gute Fahrt und Grüße nach Heilbronn. Vorne und

Backstreet Boys, Get Down, You're the One for Me aus dem Jahr 96. Das war's von mir, Rob Green, gleich Marie bei der Arbeit. Wir hören uns morgen früh ab 5 zum Aufstehen, selbstverständlich mit dem coolen Sound der 90er. Zurück ins Jahr 97 mit Free Alternate.

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1: Im Studio Gisa Weber. Das 7:1 des DFB-Teams gegen Curaçao sorgt weltweit für Schlagzeilen. Englische Medien sagen, das war kompromisslos und ohne Gnade. In Italien ist von einer Torlawine die Rede. Und in Brasilien wird getitelt, Deutschland beschert Curaçao einen Brasilientag. Da werden wohl böse Erinnerungen ans Halbfinale 2014 wach. Die Bundesregierung begrüßt den Deal zwischen den USA und dem Iran. Außenminister Wadephul nennt es eine gute Nachricht. Die USA und der Iran hatten sich auf ein Rahmenabkommen für ein Ende des Irankriegs geeinigt. In 2 Monaten soll dann ein endgültiger Deal stehen. Kriege, Handel, künstliche Intelligenz. Das sind ab heute Themen beim G7-Treffen im französischen Evian. Ganz oben auf der Agenda stehen die Kriege in der Ukraine und dem Iran. Zudem wollen die G7 über das Verhältnis zu China beraten. Strittige Themen wie der Klimaschutz fehlen allerdings. 4 Jahre Gefängnis. So lautet das Urteil gegen den Sohn von Norwegens Kronprinzessin Mette Marit. Ein Gericht in Oslo sprach Marius Borghøiby wegen 2 Vergewaltigungen schuldig. Dazu kommen noch Gewalt gegen eine frühere Freundin, Drohungen und Verkehrsverstöße.
2: Hessen Update. Reinhard Zagen im Kreis Kassel bekommt eine Bürgermeisterin. Corinna Fiege-Borchert hat die Wahl mit knapp 55% der Stimmen gewonnen und tritt damit die Nachfolge des bisherigen Amtsinhabers Fred Detmar an. Der war nach 18 Jahren im Amt nicht mehr angetreten.
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3: Wechselnd wolkig ist es gerade und ab und zu kann nach Norden hin auch mal ein bisschen Regen runterkommen. Weiter Richtung Süden bleibt es dagegen meist sonnig und trocken. Später am Tag setzt sich das freundliche Wetter öfter durch. Dazu klettern die Höchstwerte auf 18 bis 24 Grad. Morgen wird's dann deutlich grauer mit vielen Wolken und immer wieder Regen. Vereinzelt sind am Nachmittag auch Gewitter drin, maximal bis 28 Grad.
0: Verkehr.
3: Auf der A66 Frankfurt-Fulda. Vorsicht, in beiden Richtungen zwischen Gründau-Rotenbergen und Gründau-Lieblos werfen Personen Gegenstände von einer Brücke.
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4: Der Montag, kurz nach 10. Die besten News an diesem Tag sind, wir können wieder gemeinsam den Arbeitstag rocken. I like mit dem coolen Sound der 90er im Ohr. Ich bin Marie, hi.

0: verstanden, was ich mit diesem Song sagen wollte. DJ Bobo über Pray.
1: Ja, beim Song Pray ist der Weltverbesserer DJ Bobo ganz, ganz schwer durchgekommen. Für mich war das so eine Art Earth-Song, übersetzt auf Eurodance. Ich habe versucht, in meinen Raps sozialkritische Sachen anzusprechen. Warum ist in anderen Kulturen anderes falsch und hier richtig und umgekehrt? Ich habe versucht, in Eurodance ein bisschen meine weltverbessernde Optik reinzubringen. Am Ende muss man sagen, ich glaube, die Raps sind so schnell, dass gar kein mitbekommen hat, was ich überhaupt erzähle, aber für mich war es wichtig.
0: Nein.

0: dedicated to Eric Eazy-E Wright and Tupac Shakur. Rest in peace, homies.
1: Durch den Tag mit mir, ich bin Marie, hallo.
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1: Oh, könnt ihr euch erinnern an dieses Gefühl von Ibiza? Ja, dafür muss man nicht mal da gewesen sein in den 90ern. Dieser Ibiza-Club-Sound aus den 90ern. Freunde, der klingt einfach nur nach durchgetanzten Nächten, nach Freiheit, nach mit Freunden unterwegs sein, nach der Zeit unseres Lebens. Lockerer House, entspannter Trance und diese ganzen Tracks, die funktionieren abends wie morgens auch gerne bei der Arbeit, wenn ihr dieses Feeling gerade benötigt. Wir hören mal zusammen rein.

0: Wenn das mal nicht nach Sonnenuntergang und gleichzeitig Sonnenaufgang klingt, dann weiß ich auch nicht. Kein Stress, kein Lärm, einfach dieser klabbige Sommer-Vibe, dieser Sound, der das gute Gefühl zurückbringt. Und genau das wird in diesem Jahr euer Mantra sein. Wenn es euch gefällt, gerne unbedingt reinklicken. Das bekommt ihr jetzt 24/7 in unserem neuen Radio 90s, 90s Ibiza.
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0: Ja, und selbstverständlich werde ich euch jetzt aus diesem Radio einen Hit droppen. Da kenne ich nix.
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1: Heute feiern wir Hip-Hop-Geburtstag. 1969 wird O'Shea Jackson in Los Angeles in Kalifornien geboren. Ihr kennt ihn alle als diesen Star hier. Er ist nämlich Ice Cube und prägt die Hip-Hop-Welt der 90er ganz maßgeblich mit. Das Nummer 1 Album The Predator ist sein größter Erfolg. Also Glückwunsch zum Geburtstag, Ice Cube. Und kurz noch der Blick in die deutschen Charts, heute Jahrgang 1994. Da hatten wir diese beiden Herren hier an der Spitze. Das Traumduo Prince, Eitel Joe und Marky Mark regierte die Chartspitze bei uns 1994 mit United.
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2: Wechselnd wolkig ist es gerade und ab und zu kann nach Norden hin auch mal ein bisschen Regen runterkommen. Weiter Richtung Süden bleibt es dagegen meist sonnig und trocken. Später am Tag setzt sich das freundliche Wetter öfter durch. Dazu klettern die Höchstwerte auf 18 bis 24 Grad. Morgen wird es dann deutlich grauer mit vielen Wolken und immer wieder Regen. Vereinzelt sind am Nachmittag auch Gewitter drin, maximal bis 28 Grad.
0: Verkehr.
2: Auf der A7 Kassel-Fulda. Vorsicht, in beiden Richtungen sind zwischen Hünfeld, Schlitz und Fulda Nord 3 Personen auf der Straße.
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diese schöne Glitzerfassade. Und sie klingt so gut. Marky Mark, Happy People, gerade gehört hier bei 90s 90s. Aber wir wissen auch alle, hinter der Fassade, da bröckelt's auch gerne mal. Und in diesem Fall haben wir eine ganze Podcast-Folge darüber und die könnt ihr euch gerne mal anhören. Pop Crimes bei uns in der kostenfreien Sender-App und im Web. Da geht es um Mark Wahlberg. Also hört da gerne mal rein und genießt jetzt hier

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1: Im Studio Gisa Weber. Das DFB-Team bekommt für sein Torfestival gegen Curaçao weltweit Applaus. In England ist von einer klaren Botschaft an die Konkurrenz die Rede, in Italien von einer Torlawine. Nach dem 7:1 gegen Curaçao geht es nun am Samstag gegen die Elfenbeinküste. Die Aussicht auf ein Kriegsende zwischen den USA und dem Iran sorgt in der Wirtschaft für Erleichterung. Der Ölpreis ist deutlich gesunken. Mineralölverbandschef Küchen geht bei NTV aber nicht davon aus, dass direkt auch die Spritpreise sinken. Die USA und der Iran hatten sich auf ein Rahmenabkommen für ein Kriegsende geeinigt. Im französischen Evian treffen sich heute die Staats- und Regierungschefs der G7. Ganz oben auf der Tagesordnung stehen die Kriege im Iran und in der Ukraine. Zudem wollen die G7 über das Verhältnis zu China und den Kinderschutz im Netz beraten. Rund um den Gipfel werden gewaltsame Proteste befürchtet. Der Sohn von Norwegens Kronprinzessin Mette-Marit muss ins Gefängnis. Marius Borghøiby wurde in Oslo wegen Vergewaltigung schuldig gesprochen und zu 4 Jahren Haft verurteilt. Neben Vergewaltigung war der 29-Jährige unter anderem auch noch wegen Körperverletzung und Drogendelikten angeklagt.
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2: Auf der A66 ist am Nachmittag ein Auto ausgebrannt. Der 74-jährige Fahrer bemerkte bei Schlüchtern Rauch und brachte sich rechtzeitig in Sicherheit. Verletzt wurde niemand. Richtung Fulda war die Autobahn rund eine Stunde lang dicht. Der Schaden liegt bei etwa 45.000 Euro.
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3: Mal mehr, mal weniger Wolken sind unterwegs und Richtung Norden kann auch mal ein bisschen Regen runterkommen. Sonst setzt sich bis zum Nachmittag immer wieder die Sonne durch. Die Höchstwerte liegen bei 18 bis 24 Grad. Morgen wird's dann deutlich grauer, viele Wolken, immer wieder Regen und am Nachmittag vereinzelt Gewitter, maximal 28 Grad.
0: Verkehr.
3: Auf der A7 Kassel-Fulda. Vorsicht, in beiden Richtungen sind zwischen Hünfeld, Schlitz und Fulda Nord 3 Personen auf der Straße.
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4: Es ist kurz nach 11. Ich bin Marie. Hallo ihr Lieben. Schönen Montag. Ich hoffe, ihr habt eine entspannte Arbeitszeit. Jetzt natürlich mit dem coolen Sound der 90er im Ohr gleich. C-Block, Time is Ticking Away. Und das ist mal wieder auch ein Song, wo es um die Zeit geht, so wie der Song, mit dem wir reinstarten. 7 Seconds.

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1: Eigentlich ist Dr. Alban Zahnarzt, doch am Wochenende legt er als DJ auf und wird entdeckt. Kurz darauf landet er mit It's My Life seinen größten Hit. Die Botschaft? Niemand soll ihm vorschreiben, wie er zu leben hat. Der Song geht weltweit durch die Decke und Dr. Alban bleibt der Musik treu. 90s, 90s, 90s, 90s, 90s, 90s. It's My Life.

0: bei der Arbeit mit Marie und mit dem coolen Sound der 90er. Hi!
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0: Hessen Wetter mit KI-Support.
1: Mal mehr, mal weniger Wolken sind unterwegs und Richtung Norden kann auch mal ein bisschen Regen runterkommen. Sonst setzt sich bis zum Nachmittag immer wieder die Sonne durch. Die Höchstwerte liegen bei 18 bis 24 Grad. Morgen wird's dann deutlich grauer, viele Wolken, immer wieder Regen und am Nachmittag vereinzelt Gewitter, maximal 28 Grad.
0: Verkehr.
1: Die A45 Gießen Richtung Hagen ist zwischen Herborn Süd und Herborn West wegen Baumfällarbeiten gesperrt.
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2: Ab geht's in den Mittagspausen-Countdown, kurz nach 11:30. Ich bin Marie und ihr hört DNA zusammen mit Susan Vega und Tom Stein.

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0: euer Arbeitstag hier am Montag mit Marie und Wet, Wet, Wet Love is all around. Vielleicht seid ihr hin und wieder auch am Wochenende am Start hier. Das lohnt sich. Ins Wochenende rein begleitet euch ab 8 immer samstags Bürger Lars Dietrich. Und der schaut mit euch gemeinsam mal zurück auf die vergangene Woche, was da in den 90ern so alles abging.
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1: Im Studio Gisa Weber. Das DFB-Team bekommt für sein Torfestival gegen Curaçao weltweit Applaus. In England ist von einer klaren Botschaft an die Konkurrenz die Rede, in Italien von einer Torlawine. Nach dem 7:1 gegen Curaçao geht es nun am Samstag gegen die Elfenbeinküste. Die Bundesregierung begrüßt den Deal zwischen den USA und dem Iran. Außenminister Wadefuhl nennt es eine gute Nachricht. Die USA und der Iran hatten sich auf ein Rahmenabkommen für ein Ende des Irankriegs geeinigt. In 2 Monaten soll dann ein endgültiger Deal stehen. Die Bildungschancen in Deutschland hängen weiterhin oft davon ab, wie viel Geld und welche Bildung die Eltern haben. Das zeigt der neue nationale Bildungsbericht. Bildungsministerin Prien sagte im ersten, dass sie bei der frühkindlichen Bildung ansetzen und dort mehr tun will. In Großbritannien sind Snapchat, TikTok, Insta und Co. bald für Kinder unter 16 Jahren tabu. Die britische Regierung hat ein Social-Media-Verbot angekündigt, nach dem Vorbild Australiens. Das Verbot soll voraussichtlich ab dem nächsten Frühjahr greifen. Nicht darunter fällt WhatsApp.
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2: Die Polizei hat am Wochenende die leerstehende Reha-Klinik in Bad Soden-Saalmünster umstellt. 4 junge Männer waren in den sogenannten Lost Place eingebrochen. Zeugen alarmierten die Beamten. 2 der Eindringlinge konnten flüchten, 2 weitere wurden festgenommen.
0: Das ist das Wichtigste für den Moment. 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
3: Mal mehr, mal weniger Wolken sind unterwegs und Richtung Norden kann auch mal ein bisschen Regen runterkommen. Sonst setzt sich bis zum Nachmittag immer wieder die Sonne durch. Die Höchstwerte liegen bei 18 bis 24 Grad. Morgen wird's dann deutlich grauer, viele Wolken, immer wieder Regen und am Nachmittag vereinzelt Gewitter, maximal 28 Grad.
0: Verkehr.
3: Auf der A45 Gießen Richtung Hagen ist die Ausfahrt Dillenburg wegen Baumfällarbeiten gesperrt.
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4: Also vielleicht können wir ja sogar doppelt gratulieren. Gott, wir aufregen kurz nach 12 und wir starten in die Mittagspause mit einem Geburtstagskind. Und zwar Ice Cube wird 57 Jahre alt und mit ein bisschen Glück sehen wir ihn auch im kommenden neuen Teil von 24 Jump Street. Kennt ihr noch, ne? Jonah Hill, Channing Tatum und Ice Cube, die sollen auch bei der Fortsetzung mit dabei sein. Da werden gerade die Verhandlungen geführt. Also wir drücken die Daumen, wünschen alles Liebe zum Geburtstag und selbstverständlich spielen wir den bekanntesten Eiswürfel der 90er jetzt mit You Know How We Do It.

0: der Bühne besser als im Interview. Mola Adebisi über Britney Spears, Baby One More Time.
1: Also ich war ein großer Britney Spears-Fan und habe mich total gefreut, dass sie im Interview hatte. Und das war total lustig, weil Britney Spears spricht ganz leise. Das hat mich total genervt, weil jede Freisprache, die ich gefragt habe, sie sagt, man hat nichts verstanden, ich musste immer näher kommen. Also es war ein Graus für mich, mit Britney Spears Interview zu machen. Aber sie singt trotzdem immer noch sehr gut. Britney Spears

0: Und so klingt er, euer Arbeitstag. Hier mit mir, ich bin Marie, hallo.
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0: Ja, die Summer Season 26 ist musikalisch auf jeden Fall zu 100% abgedeckt, denn diesen Ibiza-Club-Sound, den bekommt ihr 24/7 bei uns in der kostenfreien 90s-90s-Sender-App und im Web. Und natürlich gebe ich euch jetzt den Titel aus 90s-90s-Ibiza.
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1: Heute feiern wir Hip-Hop-Geburtstag. 1969 wird O'Shea Jackson in Los Angeles in Kalifornien geboren. Ihr kennt ihn alle als diesen Star hier. Er ist nämlich Ice Cube und prägt die Hip-Hop-Welt der 90er ganz maßgeblich mit. Das Nummer 1 Album The Predator ist sein größter Erfolg. Also Glückwunsch zum Geburtstag, Ice Cube. Und kurz noch der Blick in die deutschen Charts, heute Jahrgang 1994. Da hatten wir diese beiden Herren hier an der Spitze. Das Traumduo Prince, Eitel Joe und Marky Mark regierte die Chartspitze bei uns 1994 mit United.
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2: Mal mehr, mal weniger Wolken sind unterwegs und Richtung Norden kann auch mal ein bisschen Regen runterkommen. Sonst setzt sich bis zum Nachmittag immer wieder die Sonne durch. Die Höchstwerte liegen bei 18 bis 24 Grad. Morgen wird's dann deutlich grauer, viele Wolken, immer wieder Regen und am Nachmittag vereinzelt Gewitter, maximal 28 Grad.
0: Verkehr.
2: Im Moment ist alles frei auf den Straßen bei uns in Hessen, keine Staus.
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So klingt der Montag. 90s, 90s hier, Marie für euch am Start. Und ich muss ehrlich zugeben, ich habe ein schweres Herz. Wenn ich lese, was bei Victoria Beckham in der Familie abgeht, dann habe ich ein richtig schweres Herz. Ne? Da hat sich ja jetzt eine richtige Kluft in dieser Familie gegründet. Brooklyn Beckham, der sagt, also das ging gar nicht, ich wurde die ganze Zeit nur kontrolliert. Sie hingegen sagt, wir wollten die Kinder nur unterstützen. Also ich kriege ja richtig Angst, wie wird das, wenn ich mal große Kinder habe. Ich wünsche allen Beteiligten viel Kraft und dass sie vielleicht wieder zusammenfinden, das wäre schon richtig geil. Die Spice Girls noch kinderlos damals, hier aus den 90ern für euch mit Spice Up Your Life bei 90s, 90s.

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1: Im Studio Gisa Weber. Kein TikTok, kein Snapchat, kein Insta. Auch Großbritannien will Social Media für unter 16-Jährige verbieten. Die britische Regierung verweist auf Australien als Vorbild und will zum kommenden Frühjahr nachziehen. WhatsApp bleibt aber erlaubt. Die Aussicht auf ein Kriegsende zwischen den USA und dem Iran sorgt in der Wirtschaft für Erleichterung. Der Ölpreis ist deutlich gesunken. Mineralölverbandschef Küchen geht bei NTV aber nicht davon aus, dass direkt auch die Spritpreise sinken. Die USA und der Iran hatten sich auf ein Rahmenabkommen für ein Kriegsende geeinigt. Im französischen Evian treffen sich heute die Staats- und Regierungschefs der G7. Ganz oben auf der Tagesordnung stehen die Kriege im Iran und in der Ukraine. Zudem wollen die G7 über das Verhältnis zu China und den Kinderschutz im Netz beraten. Rund um den Gipfel werden gewaltsame Proteste befürchtet. Das 7:1 des DFB-Teams gegen Curaçao sorgt weltweit für Schlagzeilen. Englische Medien sagen, das war kompromisslos und ohne Gnade. In Italien ist von einer Torlawine die Rede. Und in Brasilien wird getitelt, Deutschland beschert Curaçao einen Brasilientag. Da werden wohl böse Erinnerungen ans Halbfinale 2014 wach.
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2: Auf der A66 ist am Nachmittag ein Auto ausgebrannt. Der 74-jährige Fahrer bemerkte bei Schlüchtern Rauch und brachte sich rechtzeitig in Sicherheit. Verletzt wurde niemand. Richtung Fulda war die Autobahn rund eine Stunde lang dicht. Der Schaden liegt bei etwa 45.000 Euro.
0: Das ist das Wichtigste für den Moment. 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
3: Mal mehr, mal weniger Wolken sind gerade unterwegs und Richtung Norden kann auch gelegentlich mal Regen runterkommen. Weiter im Süden bleibt's meist sonnig und trocken. Dazu liegen die Höchstwerte heute zwischen 18 und 24 Grad. Morgen dann deutlich grauer, viele Wolken und immer wieder Regen. Ab dem Nachmittag sind vereinzelt Gewitter drin. Maximal bis 28 Grad.
0: Verkehr.
3: Im Moment ist alles frei auf den Straßen bei uns in Hessen. Keine Staus.
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4: Wie aus den US-Soldaten Mr. P und Red Dog am Ende ein musikalisches Highlight der 90er für uns geworden ist, das erfahrt ihr hier gleich. Eine spannende Hit-Story ist in den Startlöchern. Vorher aber noch das Wham! The Project und los geht's mit George Michael, Too Funky. Ich bin Marie, hi.

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1: Eigentlich sind Mr. P und Red Dog US-Soldaten. Nach dem Golfkrieg bleiben sie in Deutschland und gründen C-Block. Ihr größter Hit, So Strung Out, ein Song über Drogenmissbrauch und Depressionen. 1996 landen sie damit auf Platz 4 der Charts und setzen ein klares Zeichen, Say No to Drugs.
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0: Hessen Wetter mit KI-Support.
1: Mal mehr, mal weniger Wolken sind gerade unterwegs und Richtung Norden kann auch gelegentlich mal Regen runterkommen. Weiter im Süden bleibt es meist sonnig und trocken. Dazu liegen die Höchstwerte heute zwischen 18 und 24 Grad. Morgen dann deutlich grauer, viele Wolken und immer wieder Regen. Ab dem Nachmittag sind vereinzelt Gewitter drin. Maximal bis 28 Grad.
0: Verkehr.
1: Im Moment ist alles frei auf den Straßen bei uns in Hessen. Keine Staus.
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2: Ja, für mich ja so ein bisschen die inoffizielle Arbeitshymne. The Farm, so nennt sich auch unser Büro. Und die haben wir jetzt hier mit All Together Now um kurz nach halb zwei.

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6: Und wir haben Note für Note akribisch das irgendwie geschoben. An der Gitarre ist das, was wir am längsten geschraubt haben.

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1: Eine frische musikalische Abkühlung mit Ice Ice Baby Vanilla Ice gerade gehört.
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1: Ja, und wer jetzt sagt, ja, das ist ja nicht das Wichtigste, nur abkühlen im Sommer, man muss sich auch schützen. Wir haben da was für euch. Die 90s Summer Cap, nicht nur zum Schutz, sondern auch extrem stylisch. Wie kommt ihr ran an das Teil? Ziemlich easy, möchte ich behaupten. Und zwar hier unser Rob Green aus der Morning Show. Der spielt mit euch um das Ding. Der nimmt nämlich irgendeinen 90s Track, macht den in den KI-Generator rein. Und das, was da am Ende dabei rauskommt, das sollt ihr dann bitte erkennen. Wir üben das jetzt hier mal.

Gepiepse. Das hat man dann doch erkannt, oder? Mariah Carey ist es gewesen mit Dream Lover. Wenn ihr sagt, ja, habe ich erkannt, dann schnell anmelden. 90s90s.de. Und selbst wenn ihr das jetzt nicht erkannt habt, Rob hilft doch immer mal ein bisschen. Also anmelden, mitmachen und jetzt Scandaloupe von Us Three genießen, mein

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1: Im Studio Mia Hin. In Großbritannien sind Snapchat, TikTok, Insta und Co. bald für Kinder unter 16 Jahren tabu. Die britische Regierung hat ein Social-Media-Verbot angekündigt, nach dem Vorbild Australiens. Das Verbot soll voraussichtlich ab dem nächsten Frühjahr greifen. WhatsApp fällt nicht darunter. Die Bundesregierung begrüßt den Deal zwischen den USA und dem Iran. Außenminister Wadephul nennt es eine gute Nachricht. Die USA und der Iran hatten sich geeinigt, die Kämpfe zu beenden und die Straße von Hormuz wieder aufzumachen. 4 Jahre Gefängnis. So lautet das Urteil gegen den Sohn von Norwegens Kronprinzessin Mette Marit. Ein Gericht in Oslo sprach Marius Borg-Høiby wegen 2 Vergewaltigungen schuldig. Dazu kommen noch Gewalt gegen eine frühere Freundin, Drohungen und Verkehrsverstöße. Das DFB-Team bekommt für sein Torfestival gegen Curaçao weltweit Applaus. In England ist von gnadenlos die Rede, in Italien von einer Torlawine. Die TV-Quote beim 7:1 war top. Über 23 Millionen haben die ARD eingeschaltet. Das macht 70% Marktanteil. Am Samstag geht's gegen die Elfenbeinküste.
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3: Die Windräder rund um Kassel haben im vergangenen Jahr richtig geliefert. Nach Angaben der Stadtwerke hätten sie rechnerisch etwa 1/3 des Strombedarfs der Stadt decken können. Und auch für die Kassen der umliegenden Gemeinden hat sich das gelohnt. Dort kamen durch die Windparks rund 11 Millionen Euro an Gewerbesteuern zusammen.
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4: Mal mehr, mal weniger Wolken sind gerade unterwegs und Richtung Norden kann auch gelegentlich mal Regen runterkommen. Weiter im Süden bleibt es meist sonnig und trocken. Dazu liegen die Höchstwerte heute zwischen 18 und 24 Grad. Morgen dann deutlich grauer, viele Wolken und immer wieder Regen. Ab dem Nachmittag sind vereinzelt Gewitter drin. Maximal bis 28 Grad.
0: Verkehr.
4: Nichts los auf den Straßen in Hessen. Aktuell ist alles frei.
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5: Der Montag kurz nach 2, also der Startschuss für unser berühmtes letztes Stündchen. Ich bin Marie, gleich habe ich Lenny Kravitz im Programm, vorher noch Annika Mosey und los geht's mit No Doubt, Don't Speak.

0: Soundtrack, der meinen ersten Partyurlaub perfekt gemacht hat. Sascha über Lenny Kravitz, It Ain't Over Till It's Over.
1: War mal lustigerweise unser, obwohl es keiner ist, ein Partysong. Wir haben mit meiner Jungstruppe, unser erster gemeinsamer Mallorca-Urlaub, der war richtig schön, wie man sich das vorstellt, mit 18, 19. Und da war gerade dieser Song extrem aktuell. Und da sind wir in den Urlaub gefahren mit einer Kassette, wo dieses Lied mit drauf war. Und das fand ich super gut, denn da war ansonsten nur sehr viel Schrott drauf und das war ein tolles Lied, das ich sehr mochte und war sehr dankbar dafür, dass es mit auf diesem Sampler gelandet ist.

0: Der coole Sound der 90er an eurem Arbeitstag. Hi.
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1: Heute feiern wir Hip-Hop-Geburtstag. 1969 wird O'Shea Jackson in Los Angeles in Kalifornien geboren. Ihr kennt ihn alle als diesen Star hier. Er ist nämlich Ice Cube und prägt die Hip-Hop-Welt der 90er ganz maßgeblich mit. Das Nummer 1-Album The Predator ist sein größter Erfolg. Also Glückwunsch zum Geburtstag, Ice Cube. Und kurz noch der Blick in die deutschen Charts, heute Jahrgang 1994. Da hatten wir diese beiden Herren hier an der Spitze. Traumduo Prince, Eitel Joe und

0: Marky Mark regierte die Chartspitze bei uns 1994 mit United.
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2: Mal mehr, mal weniger Wolken sind gerade unterwegs und Richtung Norden kann auch gelegentlich mal Regen runterkommen. Weiter im Süden bleibt es meist sonnig und trocken. Dazu liegen die Höchstwerte heute zwischen 18 und 24 Grad. Morgen dann deutlich grauer, viele Wolken und immer wieder Regen. Ab dem Nachmittag sind vereinzelt Gewitter drin. Maximal bis 28 Grad.
1: Verkehr.
2: Es gibt gerade keine Staus, ihr kommt entspannt durch.
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Judge Michael hier bei 90s und Good News für alle Fans, denn ihr werdet neue Bilder von diesem Künstler sehen, die es noch nicht irgendwie in die Öffentlichkeit geschafft haben. Das sind nämlich Aufnahmen von seiner Tour The Faith Tour und die werden in diesem Jahr ins Kino kommen. George Michael, The Faith Tour. Freuen wir uns drauf. Bis dahin gibt's ihn hier natürlich immer der coole Sound der 90er und die haben jetzt hier die Bühne Smash Mouth All Star.

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1: Im Studio Mia Hin. Kein TikTok, kein Snapchat, kein Insta. Auch Großbritannien will Social Media für unter 16-Jährige verbieten. Die britische Regierung verweist auf Australien als Vorbild und will zum kommenden Frühjahr nachziehen. WhatsApp bleibt aber erlaubt. Kinder sollen im Vorschulalter stärker gefördert werden, um für mehr Chancengleichheit zu sorgen. Das hat Bildungsministerin Prien bei der Vorstellung des neuen nationalen Bildungsberichts angekündigt. Demzufolge machen sich die sinkenden Geburtenzahlen mittlerweile auch in Kitas und Schulen bemerkbar. Im französischen Evian treffen sich heute die Staats- und Regierungschefs der G7. Ganz oben auf der Tagesordnung stehen die Kriege im Iran und in der Ukraine. Zudem wollen die G7 über das Verhältnis zu China und den Kinderschutz im Netz beraten. Rund um den Gipfel werden gewaltsame Proteste befürchtet. Das DFB-Team bekommt für sein Torfestival gegen Curaçao weltweit Applaus. In England ist von gnadenlos die Rede, in Italien von einer Torlawine. Am Samstag geht's für Deutschland gegen die Elfenbeinküste.
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3: Die Polizei hat am Wochenende die leerstehende Reha-Klinik in Bad Sohnsalmünster umstellt. 4 junge Männer waren in den sogenannten Lost Place eingebrochen. Zeugen alarmierten die Beamten. 2 der Eindringlinge konnten flüchten, 2 weitere wurden festgenommen.
0: Das ist das Wichtigste für den Moment. 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
4: Mal mehr, mal weniger Wolken sind heute Nachmittag unterwegs und im Norden kann ab und zu auch mal Regen runterkommen. Weiter südlich bleibt's dagegen meist sonnig und trocken. Dazu sind gerade so um 18 bis 24 Grad drin, in den Bergen eher um 14 Grad. Morgen dann viele Wolken und immer wieder Regen, ab dem Nachmittag auch vereinzelt Gewitter, maximal bis 28 Grad.
0: Verkehr.
4: Nichts los auf den Straßen, aktuell freie Fahrt.
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5: Erster Arbeitstag der neuen Woche. Den haben wir fast geschafft, also stürzen wir uns in den Nachmittag jetzt mit Blondie Maria nach Daft Punk Around the World. Und hier ist Jamiroquai und Virtual Insanity. Ich bin Susanka, habt einen schönen Montag zusammen.

0: 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Maria Blond.
1: Jimmy Destray schreibt Maria, als er sich an seine Zeit auf einer katholischen Schule erinnert. Der Song handelt von einem Teenager, der ein Mädchen aus der Ferne anhimmelt. Das Lied wird ein Riesenhit quer durch Europa und beschert der Band nach 15 Jahren Pause 1999 ein völlig unerwartetes Comeback.
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0: Hessen Wetter mit KI-Support.
1: Mal mehr, mal weniger Wolken sind heute Nachmittag unterwegs und im Norden kann ab und zu auch mal Regen runterkommen. Weiter südlich bleibt es dagegen meist sonnig und trocken. Dazu sind gerade so um 18 bis 24 Grad drin, in den Bergen eher um 14 Grad. Morgen dann viele Wolken und immer wieder Regen, ab dem Nachmittag auch vereinzelt Gewitter, maximal bis 28 Grad.
0: Verkehr.
1: Nichts los auf den Straßen, aktuell freie Fahrt.
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2: Tony Braxton, Another Sad Love Song, läuft nach DJ Bobo, There is a Party. Ich

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0: Light My Fire, das ist 90s 90s und Bürgerlars Dietrich, der hat euch am Samstag wieder ins Wochenende begleitet, unter anderem mit seinen Timeline Beats.
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1: Im Studio Mia Hin. In Großbritannien sind Snapchat, TikTok, Insta und Co. bald für Kinder unter 16 Jahren tabu. Die britische Regierung hat ein Social-Media-Verbot angekündigt, nach dem Vorbild Australiens. Das Verbot soll voraussichtlich ab dem nächsten Frühjahr greifen. WhatsApp fällt nicht darunter. Die Bundesregierung begrüßt den Deal zwischen den USA und dem Iran. Außenminister Wadephul nennt es eine gute Nachricht. Die USA und der Iran hatten sich geeinigt, die Kämpfe zu beenden und die Straße von Hormuz wieder aufzumachen. 4 Jahre Gefängnis. So lautet das Urteil gegen den Sohn von Norwegens Kronprinzessin Mette Marit. Ein Gericht in Oslo sprach Marius Borg-Høiby wegen 2 Vergewaltigungen schuldig. Dazu kommen noch Gewalt gegen eine frühere Freundin, Drohungen und Verkehrsverstöße. Bei der Fußball-WM startet nach Curaçao heute der nächste Neuling ins Turnier. Kap Verde hat mit Europameister Spanien auch gleich einen großen Brocken vor der Brust. Brisant wird's in der Nacht, dann spielt der Iran nach dem Einreisewirbel gegen Neuseeland. Außerdem trifft Saudi-Arabien auf Uruguay und Belgien auf Ägypten.
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2: Die Windräder rund um Kassel haben im vergangenen Jahr richtig geliefert. Nach Angaben der Stadtwerke hätten sie rechnerisch etwa 1/3 des Strombedarfs der Stadt decken können. Und auch für die Kassen der umliegenden Gemeinden hat sich das gelohnt. Dort kamen durch die Windparks rund 11 Millionen Euro an Gewerbesteuern zusammen.
0: Das ist das Wichtigste für den Moment. 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
3: Mal mehr, mal weniger Wolken sind heute Nachmittag unterwegs und im Norden kann ab und zu auch mal Regen runterkommen. Weiter südlich bleibt es dagegen meist sonnig und trocken. Dazu sind gerade so um 18 bis 24 Grad drin, in den Bergen eher um 14 Grad. Morgen dann viele Wolken und immer wieder Regen, ab dem Nachmittag auch vereinzelt Gewitter, maximal bis 28 Grad.
0: Verkehr.
3: Nichts los auf den Straßen, aktuell freie Fahrt.
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4: Paar Boygroups hätten wir jetzt für euch. Die Backstreet Boys, Quit Playing Games. Dann kurz dazwischen Jam & Spoon, Ride in the Night. Und hier sind NSYNC.

0: Erfolgsgeheimnis? Einfach richtig gute Songs. Mus-T über die Backstreet Boys. Quit playing games with my heart.
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2: So eine schmuse Dance-Groovy-Ballade. Gerade bei zusammengecasteten Bands ist es ja immer so ein Problem, dass man sagt, auch irgendwann sind die weg vom Fenster. Und Backstreet Boys haben es durch die Songqualität, weil die immer geile Songs hatten, haben sie diesen langen Erfolg geschafft.
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0: 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Das sind durchtanzte Nächte, aber auch immer so gewisses gechillt sein, coole Leute, Strand, Sonnenuntergang. So stelle ich mir das Ganze vor. Einfach dieser Sound hier, Leute.

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1: Heute feiern wir Hip-Hop-Geburtstag. 1969 wird O'Shea Jackson in Los Angeles in Kalifornien geboren. Ihr kennt ihn alle als diesen Star hier. Er ist nämlich Ice Cube und prägt die Hip-Hop-Welt der 90er ganz maßgeblich mit. Das Nummer 1-Album The Predator ist sein größter Erfolg. Also Glückwunsch zum Geburtstag, Ice Cube. Und kurz noch der Blick in die deutschen Charts, heute Jahrgang 1994. Da hatten wir diese beiden Herren hier an der Spitze. Das Traumduo Prince, Idol Joe und Marky Mark regierte die Chartspitze bei uns 1994 mit United.
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2: Mal mehr, mal weniger Wolken sind heute Nachmittag unterwegs und im Norden kann ab und zu auch mal Regen runterkommen. Weiter südlich bleibt es dagegen meist sonnig und trocken. Dazu sind gerade so um 18 bis 24 Grad drin, in den Bergen eher um 14 Grad. Morgen dann viele Wolken und immer wieder Regen, ab dem Nachmittag auch vereinzelt Gewitter, maximal bis 28 Grad.
0: Verkehr.
2: Im Lahn-Dill-Kreis ist die Straße zwischen Nanzenbach und dem Abzweig nach Hirzenhain nach einem Unfall in beiden Richtungen gesperrt.
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Die sind ein und wir sind mittendrin in der WM und das ist kein offizieller Fußballsong, aber er wird auf jeden Fall immer wieder gespielt in Stadien, einfach weil er so schön antreibt und Mut macht und weil es ein bisschen Party ist. Perfekte Mischung Chumba Wamba und Tub Thumping. Wir spielen übrigens wieder am Samstag, also Deutschland, gegen die Elfenbeinküste. Da sind wir dann wieder dran und hier gibt's die entsprechende WM-Stimmung für euch.

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1: Im Studio Mia Hin. Die Bundesregierung begrüßt den Iran-Deal zur Beilegung des Krieges. Kanzler Merz rechnet damit, dass die Bundeswehr schon bald bei der Sicherung der Straße von Hormuz helfen wird. Darüber will er auch auf dem G7-Gipfel im französischen Evian sprechen. Dort soll es neben dem Iran auch um den Ukraine-Krieg gehen. Kein TikTok, kein Snapchat, kein Insta. Auch Großbritannien will Social Media für unter 16-Jährige verbieten. Die britische Regierung verweist auf Australien als Vorbild und will zum kommenden Frühjahr nachziehen. WhatsApp bleibt aber erlaubt. Drei weitere Unterstützer der sogenannten Kaiserreichsgruppe sind verurteilt worden. Die Männer kassierten vor dem Stuttgarter Oberlandesgericht Bewährungsstrafen. Die Reichsbürgergruppe hatte 2022 unter anderem die Entführung von Ex-Gesundheitsminister Lauterbach geplant. Kap Verde steht vor dem allerersten WM-Spiel seiner Geschichte. Der afrikanische Inselstaat bekommt es am Abend direkt mit Europameister Spanien zu tun. Nach dem Wirbel um die Einreise ist außerdem der Iran erstmals gefragt, gegen Neuseeland. Ansonsten spielt Belgien noch gegen Ägypten und Saudi-Arabien gegen Uruguay.
2: 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Die Polizei hat am Wochenende die leerstehende Reha-Klinik in Bad Sodensaal-Münster umstellt. Vier junge Männer waren in den sogenannten Lost Place eingebrochen. Zeugen alarmierten die Beamten. Zwei der Eindringlinge konnten flüchten, zwei weitere wurden festgenommen.
0: Das ist das Wichtigste für den Moment. 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
3: Sonne und trockene Luft sind jetzt am späten Nachmittag oft dabei. Nur vereinzelt ziehen auch mal ein paar Wolken durch und es kann auch kurz nass werden. Vor allem Richtung Kassel. Dazu Höchstwerte zwischen 18 und 24 Grad. Morgen dann deutlich grauer mit vielen Wolken und immer wieder Regen. Später auch mal Gewitter möglich bei maximal 28 Grad.
0: Verkehr.
3: Auf der A661 Bad Homburg Richtung Darmstadt. Vorsicht, in beiden Richtungen sind zwischen Frankfurt-Eckenheim und dem Preungesheimer Dreieck Fahrradfahrer auf der Straße. Auf der B486 Rüsselsheim-Eppershausen ist die Straße zwischen Rüsselsheim am Main und Rüsselsheim Ost nach einem Unfall in beiden Richtungen gesperrt. Ebenso die Einfahrt Rüsselsheim Ost. Und im Lahndl-Kreis ist die Straße zwischen Nanzenbach und dem Abzweig nach Hirzenhain nach einem Unfall in beiden Richtungen gesperrt.
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4: Einen wunderschönen Montag zusammen. Es ist der 15. Juni. Wir gratulieren allen Geburtstagskindern. Und heute wird Ice Cube 57 Jahre alt. Wir hören ihn jetzt mit It Was a Good Day. Und wenn ihr mehr von diesem Sound wollt, also Rap aus den 90s, dann haben wir auch dafür das entsprechende Radio. Hip-Hop und Rap-Radio findet ihr ebenfalls 24/7 in unserer App oder im Web. Ich bin Susanka und wünsche jetzt einen schönen Feierabend.

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1: Eurodance dominiert die 90er und Captain Hollywood liefert den Soundtrack dazu. More and More entsteht zusammen mit Erfolgssongwriter Nosy Katzmann und Sängerin Nina Gerhardt. 1992 stürmt der Song die Charts, hält sich 37 Wochen in den deutschen Top 100 und wird über 7 Millionen Mal verkauft. 90s, 90s, 90s, 90s, 90s, 90s, 90s, 90s.

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1: Sonne und trockene Luft sind jetzt am späten Nachmittag oft dabei. Nur vereinzelt ziehen auch mal ein paar Wolken durch und es kann auch kurz nass werden. Vor allem Richtung Kassel. Dazu Höchstwerte zwischen 18 und 24 Grad. Morgen dann deutlich grauer mit vielen Wolken und immer wieder Regen. Später auch mal Gewitter möglich bei maximal 28 Grad.
0: Verkehr.
1: Auf der B486 Rüsselsheim Richtung Eppertshausen ist zwischen Rüsselsheim am Main und Rüsselsheim Ost die Straße sowie die Einfahrt Rüsselsheim Ost nach einem Unfall gesperrt. Und im Lahndill-Kreis ist die Straße zwischen Nanzenbach und dem Abzweig nach Hirzenhain nach einem Unfall in beiden Richtungen gesperrt.
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2: Download Johnny B nach Charles and Eddie, Would I Lie to You. Schönen Montagabend euch.

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1: Und jetzt, wo wir mit großen Schritten Richtung Sommer gehen, macht sich doch so eine 90s Summer Cap ganz gut bei euch in der Garderobe oder sogar auf dem Kopf vielleicht. Guckt sie euch mal an über 90s.de und dann spielt darum bei Rob in der Morning Show. Er kennt einfach, was seine KI da gemacht hat mit 90er Jahre Tracks. Das hat Sebastian versucht aus Hamburg.
2: Alles klar, kriegen.
3: Hier ist der Song, den die KI abgemischt hat neu.

0: Ui.
1: Ich rate mal, dass das Leonardo Alone.
0: Von, komm, für Doppelpunkte.
1: Ah, nee, das glaube ich kriege ich nicht hin.
0: You're okay. Not Alone von Olive. Sebastian Lehmann aus Hamburg, dir gehört jetzt für deine Sammlung ein 90s 90s Summer Cap.
1: Super, vielen Dank, ich freue mich.
2: Also ich würde auch ohne Cap mitspielen, ganz ehrlich. Ich finde das so geil, das ist so eine geile Herausforderung, wenn man wirklich 90s-Fan ist. Also versucht's doch mal jetzt anmelden über 90s90s.de und die Cap gibt's natürlich trotzdem.

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1: Im Studio Mia Hin. Das Abkommen im Iran-Krieg und die Lage in der Ukraine beschäftigen ab heute die Staats- und Regierungschefs auf dem G7-Gipfel. Kanzler Merz will auch über einen Bundeswehreinsatz zur Sicherung der Straße von Hormuz sprechen. Eine Öffnung der für die Wirtschaft wichtigen Meerenge ist Teil der Vereinbarung zwischen dem Iran und den USA. Kinder sollen im Vorschulalter stärker gefördert werden, um für mehr Chancengleichheit zu sorgen. Das hat Bildungsministerin Prien bei der Vorstellung des neuen nationalen Bildungsberichts angekündigt. Demzufolge machen sich die sinkenden Geburtenzahlen mittlerweile auch in Kitas und Schulen bemerkbar. 4 Jahre Gefängnis. So lautet das Urteil gegen den Sohn von Norwegens Kronprinzessin Mette Marit. Ein Gericht in Oslo sprach Marius Borg-Høiby wegen 2 Vergewaltigungen schuldig. Dazu kommen noch Gewalt gegen eine frühere Freundin, Drohungen und Verkehrsverstöße. In Großbritannien sind Snapchat, TikTok, Insta und Co. bald für Kinder unter 16 Jahren tabu. Die britische Regierung hat ein Social-Media-Verbot angekündigt, nach dem Vorbild Australiens. Das Verbot soll voraussichtlich ab dem nächsten Frühjahr greifen. WhatsApp fällt nicht darunter.
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2: Die Windräder rund um Kassel haben im vergangenen Jahr richtig geliefert. Nach Angaben der Stadtwerke hätten sie rechnerisch etwa 1/3 des Strombedarfs der Stadt decken können. Und auch für die Kassen der umliegenden Gemeinden hat sich das gelohnt. Dort kamen durch die Windparks rund 11 Millionen Euro an Gewerbesteuern zusammen.
0: Das ist das Wichtigste für den Moment. 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
3: Mal mehr, mal weniger Wolken ziehen heute Abend durch. Und im Norden kann es auch mal kurz regnen. Richtung Nacht bleibt es erst trocken. Später kommen von Westen wieder dichtere Wolken mit vereinzeltem Regen oder ein paar Schauern rein. Runter geht's auf 11 bis 6 Grad. Morgen dann viele Wolken, immer wieder Regen und am Nachmittag vereinzelt Gewitter mit Starkregen. Maximal bis 28 Grad.
0: Verkehr.
3: Auf der A3 Köln Richtung Frankfurt Vorsicht. In beiden Richtungen sind zwischen dem Wiesbadener Kreuz und Raunheim mehrere Personen auf der Straße. Und auf der B486 Rüsselsheim Richtung Eppershausen ist zwischen Rüsselsheim am Main und Rüsselsheim Ost die Straße sowie die Einfahrt Rüsselsheim Ost nach einem Unfall gesperrt.
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4: Das ist der Montagabend. Ich grüße euch jetzt mit Ace of Base. All That She Wants läuft nach Luna bei Lando. Und eine krasse Stimme aus den 90ern. Sie war eher so am Anfang aktiv. Lisa Stansfield und Change. Ich bin Susanka, wünsche einen schönen Abend.

0: 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Oli P. über Ace of Base, All That She Wants.
1: Ace of Base, eine schwedische Hitmaschine. Sie haben uns in den 90ern so viele Hits geschenkt und ja, es war ganz, ganz knapp, weil es hätte fast nicht geklappt. Sie hatten ein Demo-Tape abgegeben mit All That She Wants. Wurde abgelehnt vom Produzenten. Er hat sich's im Auto angehört, im Kassettendeck im Auto. Und die Kassette wurde nicht mehr ausgespuckt. Und so musste er diesen Song relativ häufig auf dem Weg zur Arbeit hören. Hat sich dann in den Song verliebt.

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0: Oh, es ist einfach der krasseste, geilste Sound. Vor allem jetzt für den Sommer. 90s, 90s Ibiza. Gechillte Nächte, Partynächte am Strand. Und die Leute alle so relaxed, cool und einfach nur geil. Das ist Sound wie dieser
1: This
0: hier, Leute.
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0: 1990 mit 90s, 90s Ibiza. Das Radio kriegt ihr jetzt über unsere Homepage oder in der App. Und daraus jetzt Stardust. Here's Music Sounds Better with you.
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1: Heute feiern wir Hip-Hop-Geburtstag. 1969 wird O'Shea Jackson in Los Angeles in Kalifornien geboren. Ihr kennt ihn alle als diesen Star hier.

0: Jahrgang 1994. Da hatten wir diese beiden Herren hier an der Spitze. Traumduo Prince, Idol Joe und Marky Mark regierte die Chartspitze bei uns 1994 mit United.
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2: Mal mehr, mal weniger Wolken ziehen heute Abend durch. Und im Norden kann es auch mal kurz regnen. Richtung Nacht bleibt es erst trocken. Später kommen von Westen wieder dichtere Wolken mit vereinzeltem Regen oder ein paar Schauern rein. Runter geht's auf 11 bis 6 Grad. Morgen dann viele Wolken, immer wieder Regen und am Nachmittag vereinzelt Gewitter mit Starkregen. Maximal bis 28 Grad.
1: Verkehr.
2: Auf der A3 Köln Richtung Frankfurt Vorsicht. In beiden Richtungen sind zwischen dem Wiesbadener Kreuz und Raunheim mehrere Personen auf der Straße. Und auf der B486 Rüsselsheim Richtung Eppertshausen ist zwischen Rüsselsheim am Main und Rüsselsheim Ost die Straße sowie die Einfahrt Rüsselsheim Ost nach einem Unfall gesperrt.
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jetzt mit einem One-Hit-Wonder aus dem Hip-Hop-Bereich, nämlich Lunas I Got Five on It. Und die Jungs, das muss man ihnen lassen, sie sind nach wie vor auf Bühnen unterwegs. Das sind allerdings natürlich mehr oder weniger so Nostalgie-Festivals oder 90er-Jahre-Partys, bei denen sie auftreten. I Got Five on It aus dem Jahr 95, jetzt für euch.

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1: Im Studio Mia Hin. Die Bundesregierung begrüßt den Iran-Deal zur Beilegung des Krieges. Kanzler Merz rechnet damit, dass die Bundeswehr schon bald bei der Sicherung der Straße von Hormuz helfen wird. Darüber will er auch auf dem G7-Gipfel im französischen Evian sprechen. Dort soll es neben dem Iran auch um den Ukraine-Krieg gehen. Elektronisch ist das Abkommen unterdessen wohl bereits unterzeichnet worden, heißt es jetzt von der US-Regierung. Präsident Trump, Vize Vance sowie die iranischen Verhandler hätten die Vereinbarung digital signiert. Eine Bestätigung aus Teheran gab es zunächst noch nicht. Die offizielle Unterzeichnung soll am Freitag sein. Kein TikTok, kein Snapchat, kein Insta. Auch Großbritannien will Social Media für unter 16-Jährige verbieten. Die britische Regierung verweist auf Australien als Vorbild und will zum kommenden Frühjahr nachziehen. WhatsApp bleibt aber erlaubt. Drei weitere Unterstützer der sogenannten Kaiserreichsgruppe sind verurteilt worden. Die Männer kassierten vor dem Stuttgarter Oberlandesgericht Bewährungsstrafen. Die Reichsbürgergruppe hatte 2022 unter anderem die Entführung von Ex-Gesundheitsminister Lauterbach geplant.
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3: Die Polizei hat am Wochenende die leerstehende Reha-Klinik in Bad Sodensaal-Münster umstellt. Vier junge Männer waren in den sogenannten Lost Place eingebrochen. Zeugen alarmierten die Beamten. Zwei der Eindringlinge konnten flüchten, zwei weitere wurden festgenommen.
0: Das ist das Wichtigste für den Moment. 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
4: Mal mehr, mal weniger Wolken ziehen heute Abend durch. Und im Norden kann es auch mal kurz regnen. Richtung Nacht bleibt es erst trocken. Später kommen von Westen wieder dichtere Wolken mit vereinzeltem Regen oder ein paar Schauern rein. Runter geht's auf 11 bis 6 Grad. Morgen dann viele Wolken, immer wieder Regen und am Nachmittag vereinzelt Gewitter mit Starkregen. Maximal bis 28 Grad.
0: Verkehr.
4: Nichts los auf den Straßen, aktuell freie Fahrt.
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5: So Leute, es ist Montagabend und ich würde vorschlagen, wir machen weiter mit Gala, Freed from Desire. Riesenhymne direkt nach Tupac und Dr. Dre, California Love. Geil. Und hier ist Andrew Donald.

0: 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Gala.
1: Eigentlich studiert Gala Kunst, doch ihre Nebenjobs als Fotografin bringen sie zur Musik. Sie schreibt Freed from Desire und lernt einen DJ kennen. Sie machen einen Deal. Sie macht Fotos von ihm und er verschafft ihr einen Plattenvertrag. 1996 wird der Song zum Eurodance-Hit und später ungewollt zu einer richtigen Stadionhymne.
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0: 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Da geht es so richtig ab, tagelang. 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
2: Hi, ich bin Toni.
3: Walter.
2: Und Steve. Zusammen sind wir Fallen Factory. Und wir sehen uns am 26. Juni auf der Kieler Woche.
4: Yep.
2: 90s 90s auf der Stage.
4: Yes.
2: Ich hoffe, ihr kommt alle, haben schönes Wetter.
4: Oh oh.
3: Moin.
4: Peace.
0: Yes, und wir feiern nicht nur zu Fun Factory, sondern auch zu Culture Beat und allen möglichen 90er-Jahre-Tracks, die ihr liebt. Also merkt euch vor, das Ganze ist kostenlos. Nächste Woche Freitag, Kieler Woche 90s 90s ist für euch am Start. Und hier sind schon mal Fun Factory zum Warmwerden mit Don't Go Away.
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1: Mal mehr, mal weniger Wolken ziehen heute Abend durch. Und im Norden kann es auch mal kurz regnen. Richtung Nacht bleibt es erst trocken. Später kommen von Westen wieder dichtere Wolken mit vereinzeltem Regen oder ein paar Schauern rein. Runter geht's auf 11 bis 6 Grad. Morgen dann viele Wolken, immer wieder Regen und am Nachmittag vereinzelt Gewitter mit Starkregen. Maximal bis 28 Grad.
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1: Es gibt gerade keine Staus, ihr kommt entspannt durch.
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2: Masterboy Mr. Feeling kriegt ihr nach den 4 on Lawns. What's up? Ich bin Susanka, schönen Abend euch.

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90s, 90s und liebe Rockfans, heute kommt ihr mal auf eure Kosten, denn wir haben ja immer um 20 Uhr drei Stunden lang ein Special hier. Wenn ihr uns über DAB Plus hört, dann kriegt ihr das automatisch, sonst 24/7 auch im entsprechenden Radio. Und heute geht's rein in den Rock der 90er Jahre, also die geilsten Hymnen aus diesem Genre gleich ab 8. Ich bin Susanka, wünsche jetzt noch einen schönen Abend und wir hören uns morgen wieder. Dr.

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1: Im Studio Mia Hin. Das Abkommen im Iran-Krieg und die Lage in der Ukraine beschäftigen ab heute die Staats- und Regierungschefs auf dem G7-Gipfel. Kanzler Merz will auch über einen Bundeswehreinsatz zur Sicherung der Straße von Hormuz sprechen. Eine Öffnung der für die Wirtschaft wichtigen Meerenge ist Teil der Vereinbarung zwischen dem Iran und den USA. Kinder sollen im Vorschulalter stärker gefördert werden, um für mehr Chancengleichheit zu sorgen. Das hat Bildungsministerin Prien bei der Vorstellung des neuen nationalen Bildungsberichts angekündigt. Demzufolge machen sich die sinkenden Geburtenzahlen mittlerweile auch in Kitas und Schulen bemerkbar. 4 Jahre Gefängnis. So lautet das Urteil gegen den Sohn von Norwegens Kronprinzessin Mette Marit. Ein Gericht in Oslo sprach Marius Borg-Høiby wegen 2 Vergewaltigungen schuldig. Dazu kommen noch Gewalt gegen eine frühere Freundin, Drohungen und Verkehrsverstöße. Das DFB-Team bekommt für sein Torfestival gegen Curaçao weltweit Applaus. In England ist von gnadenlos die Rede, in Italien von einer Torlawine. Am Samstag geht's für Deutschland gegen die Elfenbeinküste.
0: Das ist das Wichtigste für den Moment. 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
2: Mal mehr, mal weniger Wolken ziehen heute Abend durch. Und im Norden kann es auch mal kurz regnen. Richtung Nacht bleibt es erst trocken. Später kommen von Westen wieder dichtere Wolken mit vereinzeltem Regen oder ein paar Schauern rein. Runter geht's auf 11 bis 6 Grad. Morgen dann viele Wolken, immer wieder Regen und am Nachmittag vereinzelt Gewitter mit Starkregen. Maximal bis 28 Grad.
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1: Snap waren für uns immer die absoluten Trendsetter, was den Sound anging. Und Welcome to Tomorrow war damals so ein moderner Sound, wie ein paar Jahre zuvor schon Rhythm is a Dancer. Das war wieder so ein Meisterstück, wenn es um moderne synthetische Klänge ging. Und Welcome to Tomorrow ist für mich so ein Ding gewesen, wo ich im Studio immer gedacht habe, so gut möchtest du deine Sounds auch klingen.

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1: Mal mehr, mal weniger Wolken ziehen heute Abend durch. Und im Norden kann es auch mal kurz regnen. Richtung Nacht bleibt es erst trocken. Später kommen von Westen wieder dichtere Wolken mit vereinzeltem Regen oder ein paar Schauern rein. Runter geht's auf 11 bis 6 Grad. Morgen dann viele Wolken, immer wieder Regen und am Nachmittag vereinzelt Gewitter mit Starkregen. Maximal bis 28 Grad.
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1: Im Studio Mia Hin. Die Bundesregierung begrüßt den Iran-Deal zur Beilegung des Krieges. Kanzler Merz rechnet damit, dass die Bundeswehr schon bald bei der Sicherung der Straße von Hormuz helfen wird. Darüber will er auch auf dem G7-Gipfel im französischen Evian sprechen. Dort soll es neben dem Iran auch um den Ukraine-Krieg gehen. Elektronisch ist das Abkommen unterdessen wohl bereits unterzeichnet worden, heißt es jetzt von der US-Regierung. Präsident Trump, Vize Vance sowie die iranischen Verhandler hätten die Vereinbarung digital signiert. Eine Bestätigung aus Teheran gab es zunächst noch nicht. Die offizielle Unterzeichnung soll am Freitag sein. Kein TikTok, kein Snapchat, kein Insta. Auch Großbritannien will Social Media für unter 16-Jährige verbieten. Die britische Regierung verweist auf Australien als Vorbild und will zum kommenden Frühjahr nachziehen. WhatsApp bleibt aber erlaubt. WM-Neuling Kap Verde hat bei der Fußball-WM für eine Riesenüberraschung gesorgt. Gegen Mitfavorit Spanien haben die Underdogs vom afrikanischen Inselstaat ein 0:0 über die Zeit gebracht. Nicht die erste Überraschung bei diesem Turnier. Unter anderem hatte schon Katar gegen die Schweiz seinen ersten WM-Punkt geholt.
0: Das ist das Wichtigste für den Moment. 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
2: Mehr Wolken als Sterne heute Nacht. Erst bleibt's meist trocken, später ziehen von Westen dickere Wolken rein und dann kann auch mal Regen runterkommen. Ganz vereinzelt mit einem Gewitter dabei. Die Tiefstwerte liegen bei 11 bis 6 Grad. Morgen bleibt's überwiegend wolkig, immer wieder fällt Regen, am Nachmittag sind auch einzelne Gewitter drin. Maximal werden es bis zu 28 Grad.
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1: Eigentlich hat Black or White eine positive Message. Egal welche Hautfarbe du hast, wir sind alle gleich. Doch für das Video bekam allerdings Michael viel Ärger. Zu gewalttätig, zu obszön. Und Jackson muss deshalb eine neue, gekürzte Version veröffentlichen. Das gilt allerdings nur für die USA. Selbstverständlich, in Europa stört sich niemand an diesem Clip.
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1: Mehr Wolken als Sterne heute Nacht. Erst bleibt's meist trocken, später ziehen von Westen dickere Wolken rein und dann kann auch mal Regen runterkommen. Ganz vereinzelt mit einem Gewitter dabei. Die Tiefstwerte liegen bei 11 bis 6 Grad. Morgen bleibt's überwiegend wolkig, immer wieder fällt Regen, am Nachmittag sind auch einzelne Gewitter drin. Maximal werden es bis zu 28 Grad.

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2: Im Studio Anna Löwer. Die Bundesregierung begrüßt den Iran-Deal zur Beilegung des Krieges. Kanzler Merz rechnet damit, dass die Bundeswehr schon bald bei der Sicherung der Straße von Hormus helfen wird. Darüber will er auch auf dem G7-Gipfel im französischen Evian sprechen. Dort soll es neben dem Iran auch um den Ukraine-Krieg gehen. Kinder sollen im Vorschulalter stärker gefördert werden, um für mehr Chancengleichheit zu sorgen. Das hat Bildungsministerin Prien bei der Vorstellung des neuen nationalen Bildungsberichts angekündigt. Demzufolge machen sich die sinkenden Geburtenzahlen mittlerweile auch in Kitas und Schulen bemerkbar. Der Sohn von Norwegens Kronprinzessin Mette Marit muss ins Gefängnis. Marius Borg-Høiby wurde in Oslo wegen Vergewaltigung schuldig gesprochen und zu 4 Jahren Haft verurteilt. Neben Vergewaltigung war der 29-Jährige unter anderem auch noch wegen Körperverletzung und Drogendelikten angeklagt. WM-Neuling Kap Verde hat bei der Fußball-WM für eine Riesenüberraschung gesorgt. Gegen Mitfavorit Spanien haben die Underdogs vom afrikanischen Inselstaat ordentlich dagegen gehalten und so ein 0:0 über die Zeit gebracht. Nicht die erste Überraschung bei diesem Turnier, unter anderem hatte schon Katar gegen die Schweiz seinen ersten WM-Punkt geholt.
1: Das ist das Wichtigste für den Moment. 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
3: Mehr Wolken als Sterne heute Nacht. Erst bleibt's meist trocken, später ziehen von Westen dickere Wolken rein und dann kann auch mal Regen runterkommen. Ganz vereinzelt mit einem Gewitter dabei. Die Tiefstwerte liegen bei 11 bis 6 Grad. Morgen bleibt's überwiegend wolkig, immer wieder fällt Regen, am Nachmittag sind auch einzelne Gewitter drin. Maximal werden es bis zu 28 Grad.
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0: passiert, wenn Berliner Schnauzen auf Barbies stoßen? Belle, Book and Candle über Aqua. Barbie Girl.
1: Haben wir tatsächlich getroffen in einem Studio in, ich weiß nicht, Madrid oder Barcelona. Wir waren viel in Spanien unterwegs. Wir hatten da zwei Songs auf Platz 1 und in der Werbung, da war das dann wirklich extrem, was vor dem Radiosender los war. Die prügelten sich da zwischen also die Aqua und die Belbogen Candle Fans und ja, dann haben wir die gesehen und die waren auch derartig zurecht gemacht. Also jetzt nicht, die waren nicht betrunken oder so. Ich meine, die waren richtig rausgeputzt und wir waren ganz normale Berliner Schnauzen und ja, wir haben uns aber trotzdem mal kurz die Hand gegeben.
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1: Mehr Wolken als Sterne heute Nacht. Erst bleibt es meist trocken, später ziehen von Westen dickere Wolken rein und dann kann auch mal Regen runterkommen. Ganz vereinzelt mit einem Gewitter dabei. Die Tiefstwerte liegen bei 11 bis 6 Grad. Morgen bleibt es überwiegend wolkig, immer wieder fällt Regen, am Nachmittag sind auch einzelne Gewitter drin. Maximal werden es bis zu 28 Grad.

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1: Im Studio Anna Löwer. Das Abkommen im Irankrieg und die Lage in der Ukraine beschäftigen die Staats- und Regierungschefs auf dem G7-Gipfel. Kanzler Merz will auch über einen Bundeswehreinsatz zur Sicherung der Straße von Hummus sprechen. Eine Öffnung der für die Wirtschaft wichtigen Meerenge ist Teil der Vereinbarung zwischen dem Iran und den USA. Die Beitrittsverhandlungen der EU mit der Ukraine sind jetzt offiziell gestartet. Lange Zeit hatte die ungarische Regierung unter Viktor Orbán die Gespräche blockiert. Nach dem Machtwechsel in Ungarn nimmt die Sache nun Fahrt auf. Das ganze Verfahren dauert üblicherweise aber mehrere Jahre. Kein TikTok, kein Snapchat, kein Insta. Auch Großbritannien will Social Media für unter 16-Jährige verbieten. Die britische Regierung verweist auf Australien als Vorbild und will zum kommenden Frühjahr nachziehen. WhatsApp bleibt aber erlaubt. WM-Neuling Kap Verde hat bei der Fußball-WM für eine Riesenüberraschung gesorgt. Gegen Mitfavorit Spanien haben die Underdogs vom afrikanischen Inselstaat ordentlich dagegen gehalten und so ein 0:0 über die Zeit gebracht. Nicht die erste Überraschung bei diesem Turnier, unter anderem hatte schon Katar gegen die Schweiz seinen ersten WM-Punkt geholt.
0: Das ist das Wichtigste für den Moment. 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
2: Mehr Wolken als Sterne heute Nacht. Erst bleibt's meist trocken, später ziehen von Westen dickere Wolken rein und dann kann auch mal Regen runterkommen. Ganz vereinzelt mit einem Gewitter dabei. Die Tiefstwerte liegen bei 11 bis 6 Grad. Morgen bleibt's überwiegend wolkig, immer wieder fällt Regen, am Nachmittag sind auch einzelne Gewitter drin. Maximal werden es bis zu 28 Grad.
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1: Obwohl Beck seinen Song Loser eigentlich nur mittelmäßig findet, wird der zu seinem größten Hit. Zuerst läuft der Song nur im College Radio, doch schnell wird das Lied so bekannt und beliebt, dass Beck zu einem größeren Label wechseln muss, das der großen Nachfrage nach dem Lied gerecht werden kann.
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1: Mehr Wolken als Sterne heute Nacht. Erst bleibt's meist trocken, später ziehen von Westen dickere Wolken rein und dann kann auch mal Regen runterkommen. Ganz vereinzelt mit einem Gewitter dabei. Die Tiefstwerte liegen bei 11 bis 6 Grad. Morgen bleibt's überwiegend wolkig, immer wieder fällt Regen, am Nachmittag sind auch einzelne Gewitter drin. Maximal werden es bis zu 28 Grad.
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5: Und wir haben Note für Note akribisch das irgendwie geschoben. An der Gitarre ist das, was wir am längsten geschraubt haben.

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1: Im Studio Anna Löwer. Die Bundesregierung begrüßt den Iran-Deal zur Beilegung des Krieges. Kanzler Merz rechnet damit, dass die Bundeswehr schon bald bei der Sicherung der Straße von Hormus helfen wird. Darüber will er auch auf dem G7-Gipfel im französischen Evian sprechen. Dort soll es neben dem Iran auch um den Ukraine-Krieg gehen. Der ukrainische Präsident Zelensky hat ein persönliches Treffen mit Kreml-Chef Putin in den USA vorgeschlagen. Nach einem Telefonat mit US-Präsident Trump sagte Zelensky, ein solches Gespräch könnte den Druck auf Moskau erhöhen. Putin hat direkte Verhandlungen mit Zelensky bisher mehrfach abgelehnt. Die Bildungschancen in Deutschland hängen weiterhin oft davon ab, wie viel Geld und welche Bildung die Eltern haben. Das zeigt der neue nationale Bildungsbericht. Bildungsministerin Prien will für mehr Chancengleichheit schon in frühen Jahren ansetzen. Der Fokus soll auf dem Übergang von Kita zur Grundschule liegen. Bei der Fußball-WM hat Belgien gegen Ägypten 1:1 gespielt. Ägypten lag dabei lange Zeit in Führung, der Ausgleich fiel erst in der 66. Minute. Außerdem hat WM-Neuling Kap Verde gegen Mitfavorit Spanien ein 0:0 geschafft.
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2: Mehr Wolken als Sterne heute Nacht. Erst bleibt's meist trocken, später ziehen von Westen dickere Wolken rein und dann kann auch mal Regen runterkommen. Ganz vereinzelt mit einem Gewitter dabei. Die Tiefstwerte liegen bei 11 bis 6 Grad. Morgen bleibt's überwiegend wolkig, immer wieder fällt Regen, am Nachmittag sind auch einzelne Gewitter drin. Maximal werden es bis zu 28 Grad.
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1: Vor dem Erfolg gab's erstmal Ärger. TLC-Sängerin Left Eye mag nämlich den Song Creep am Anfang gar nicht und weigert sich sogar dran mitzuwirken. Zum Glück gibt sie dann aber doch noch nach, denn Creep wird für TLC der erste Nummer 1 Erfolg in den USA und gewinnt sogar auch noch einen Grammy. Also Glück gehabt.
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1: Erst ist es noch trocken mit ein paar Wolken. Dazu liegen die Temperaturen aktuell zwischen 11 und 6 Grad. Später ziehen von Westen her deutlich mehr Wolken rein und vereinzelt kommt mal Regen runter, teils auch als Schauer. Ein Gewitter ist auch nicht ganz ausgeschlossen. Tagsüber bleibt es eher wolkig und ab und zu kann es noch mal nass werden. Maximal werden es 22 bis 27 Grad.

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1: Im Studio Anna Löwer. Das Abkommen im Irankrieg und die Lage in der Ukraine beschäftigen die Staats- und Regierungschefs auf dem G7-Gipfel. Kanzler Merz will auch über einen Bundeswehreinsatz zur Sicherung der Straße von Hormus sprechen. Eine Öffnung der für die Wirtschaft wichtigen Meerenge ist Teil der Vereinbarung zwischen dem Iran und den USA. Die Beitrittsverhandlungen der EU mit der Ukraine sind jetzt offiziell gestartet. Lange Zeit hatte die ungarische Regierung unter Viktor Orbán die Gespräche blockiert. Nach dem Machtwechsel in Ungarn nimmt die Sache nun Fahrt auf. Das ganze Verfahren dauert üblicherweise aber mehrere Jahre. Kinder sollen im Vorschulalter stärker gefördert werden, um für mehr Chancengleichheit zu sorgen. Das hat Bildungsministerin Prien bei der Vorstellung des neuen nationalen Bildungsberichts angekündigt. Demzufolge machen sich die sinkenden Geburtenzahlen mittlerweile auch in Kitas und Schulen bemerkbar. Bei der Fußball-WM hat Belgien gegen Ägypten 1:1 gespielt. Ägypten lag dabei lange Zeit in Führung. Der Ausgleich fiel erst in der 66. Minute. Außerdem hat WM-Neuling Kap Verde gegen Mitfavorit Spanien ein 0:0 geschafft.
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2: Erst ist es noch trocken mit ein paar Wolken. Dazu liegen die Temperaturen aktuell zwischen 11 und 6 Grad. Später ziehen von Westen her deutlich mehr Wolken rein und vereinzelt kommt mal Regen runter, teils auch als Schauer. Ein Gewitter ist auch nicht ganz ausgeschlossen. Tagsüber bleibt's eher wolkig und ab und zu kann es noch mal nass werden. Maximal werden es 22 bis 27 Grad.
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0: 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Dida.
1: Und ich weiß noch, ich habe gerade jetzt alte Fotos gefunden, als die in Leipzig gespielt haben, dass wir irgendwie nach dem Konzert zusammen Skat gespielt haben, kurioserweise, mit Smudo und ich glaube mit Michi, ich weiß gar nicht mehr genau, mit Smudo auf jeden Fall. Hey, die Fantas haben Weichen gestellt und haben damals sich Dinge getraut, die sich andere nicht getraut haben.

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1: Erst ist es noch trocken mit ein paar Wolken. Dazu liegen die Temperaturen aktuell zwischen 11 und 6 Grad. Später ziehen von Westen her deutlich mehr Wolken rein und vereinzelt kommt mal Regen runter, teils auch als Schauer. Ein Gewitter ist auch nicht ganz ausgeschlossen. Tagsüber bleibt es eher wolkig und ab und zu kann es noch mal nass werden. Maximal werden es 22 bis 27 Grad.

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1: Im Studio Anna Löwer. Die Bundesregierung begrüßt den Iran-Deal zur Beilegung des Krieges. Kanzler Merz rechnet damit, dass die Bundeswehr schon bald bei der Sicherung der Straße von Hormus helfen wird. Darüber will er auch auf dem G7-Gipfel im französischen Evian sprechen. Dort soll es neben dem Iran auch um den Ukraine-Krieg gehen. In Kalifornien ist ein US-Kampfjet kurz nach dem Start abgestürzt. Das Militär befürchtet 8 Todesopfer, eine offizielle Bestätigung gibt es bislang nicht. Der Langstreckenbomber explodierte offenbar kurz nach dem Start nahe des Luftwaffenstützpunktes bei Los Angeles. Warum ist unklar. Die Bildungschancen in Deutschland hängen weiterhin oft davon ab, wie viel Geld und welche Bildung die Eltern haben. Das zeigt der neue nationale Bildungsbericht. Bildungsministerin Prien will für mehr Chancengleichheit schon in frühen Jahren ansetzen. Der Fokus soll auf dem Übergang von Kita zur Grundschule liegen. Bei der Fußball-WM hat Belgien gegen Ägypten 1:1 gespielt. Ägypten lag dabei lange Zeit in Führung, der Ausgleich fiel erst in der 66. Minute. Außerdem hat WM-Neuling Kap Verde gegen Mitfavorit Spanien ein 0:0 geschafft.
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2: Erst ist es noch trocken mit ein paar Wolken. Dazu liegen die Temperaturen aktuell zwischen 11 und 6 Grad. Später ziehen von Westen her deutlich mehr Wolken rein und vereinzelt kommt mal Regen runter, teils auch als Schauer. Ein Gewitter ist auch nicht ganz ausgeschlossen. Tagsüber bleibt es eher wolkig und ab und zu kann es noch mal nass werden. Maximal werden es 22 bis 27 Grad.
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